0: psychiatrischen Krankenhaus angeordnet. Der Mann war am Montag mit einem Auto durch die Fußgängerzone gerast. Zwei Menschen starben, zahlreiche weitere wurden verletzt. In der Leipziger Nikolaikirche kamen gestern hunderte Menschen zu einem Gedenkgottesdienst zusammen. Die schwarz-rote Koalition ist heute genau ein Jahr im Amt. Trotz einiger Streitigkeiten zwischen Union und SPD sieht Kanzler Merz keine Alternative zu der Zusammenarbeit. Auf dem Wirtschaftstag 2026 hat Merz gesagt, niemand sollte von Neuwahlen träumen. Das würde Deutschland in der Krise wochenlang handlungsunfähig machen. Auch eine Minderheitsregierung sei für ihn keine Option, so der Kanzler. Zahlreiche Internetseiten mit dem Adressende .de sind zeitweise nicht erreichbar gewesen in dieser Nacht. Die Registrierungsstelle Denik verwies auf eine Störung im DNS-Service zur Auflösung von Domainnamen. DNS-Dienste sind sowas wie ein Adressbuch für das Internet und sorgen dafür, dass Seiten im Netz mit der Eingabe von Webadressen erreichbar sind. Erstmals seit 20 Jahren steht der FC Arsenal wieder im Champions-League-Finale. Die Fußballer des Londoner Clubs haben das Halbfinal-Rückspiel gegen Atletico Madrid mit 1:0 gewonnen, nachdem das Hinspiel 1:1 ausgegangen war. Das zweite Halbfinal-Rückspiel bestreiten heute Abend in München der FC Bayern und Titelverteidiger Paris Saint-Germain. Das Champions-League-Finale ist am 30. Mai in Budapest. Es ist locker bewölkt oder klar, die Temperaturen bewegen sich zwischen 12 und 6 Grad. Tagsüber wechseln sich Wolken und etwas Sonne ab. Am Nachmittag breiten sich erneut Schauer und Gewitter aus. Diese bringen örtlich sintflutartigen Regen und stürmische Böen. Die Höchstwerte erreichen zuvor 16 bis 23 Grad. Am Donnerstag sind noch einmal ein paar Schauer unterwegs. Am Freitag und am Wochenende erwarten uns sonnige Phasen.
1: Hallo, hier ist Silvia aus der Alpenwelle Verkehrsredaktion. Der Verkehr im Alpenwellenland läuft. Die Alpenwelle wünscht gute Fahrt.
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1: Ich bin Moritz Einzel. Wenn wir im Internet surfen, dann ist die Wahrscheinlichkeit hoch, dass wir Seiten aufrufen mit dem Adressende .de. Da könnten in dieser Nacht viele ein Problem

0: ohne Zustimmung des US-Kongresses weiter im Nahen Osten zu agieren. Die Operationen Gewaltiger Zorn zum Stopp des iranischen Atomprogramms und die Operation Freiheit zum Anschieben der Schifffahrt in der Straße von Hormuz werden strikt getrennt. Die Phase Zorn ist vorbei, die Waffenruhe gilt. Jetzt geht es um die Öffnung der Meerenge für den weltweiten Ölhandel.
1: Und da wird das US-Militär seinen Einsatz zur Sicherung der Straße von Hormuz vorerst pausieren. Währenddessen soll laut US-Präsident Trump ein Abkommen zwischen den USA und dem Iran geprüft werden. Der Kampf gegen die Flammen am Saurüsselkopf in den Chiemgauer Alpen geht unvermindert weiter. Bei Dunkelheit mussten zwar die Helikopterflüge eingestellt werden, aber der Einsatz gegen den Waldbrand geht in der Nacht vom Boden aus weiter. Auf dem Berg bei Ruhpolding ist schätzungsweise eine dreistellige Hektarzahl vom Feuer betroffen. Der erste Finalist in der Champions League steht fest. Der FC Arsenal ist erstmals seit 20 Jahren ins größte Spiel des europäischen Vereinsfußballs eingezogen. Die Londoner gewannen das Halbfinal-Rückspiel gegen Atletico Madrid mit 1:0. Das Hinspiel war 1:1 ausgegangen. Im Endspiel trifft Arsenal nun entweder auf den FC Bayern oder Titelverteidiger Paris Saint-Germain. Das zweite Halbfinal-Rückspiel wird heute Abend in München ausgetragen. Es ist locker bewölkt oder klar, die Temperaturen bewegen sich zwischen 12 und 6 Grad. Tagsüber wechseln sich Wolken und etwas Sonne ab. Am Nachmittag breiten sich erneut Schauer und Gewitter aus. Diese bringen örtlich sintflutartigen Regen und stürmische Böen. Die Höchstwerte erreichen zuvor 16 bis 23 Grad. Am Donnerstag sind noch einmal ein paar Schauer unterwegs. Am Freitag und am Wochenende erwarten uns sonnige Phasen.
2: Hallo, hier ist Silvia aus der Alpenwelle Verkehrsredaktion. Wie ein klarer Gebirgsbach, der Verkehr bei uns fließt. Die Alpenwelle wünscht gute Fahrt.
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1: Ich bin Moritz Einzel. Ein Jahr nach dem Start der schwarz-roten Regierung zieht Kanzleramtschef Frei eine positive Bilanz beim Thema Migration. Der Neuen Osnabrücker Zeitung hat der CDU-Politiker Wende geschafft. Es kämen deutlich weniger Flüchtlinge ins Land und Straftäter würden sogar nach Syrien und Afghanistan abgeschoben. Frei betonte, eine Situation wie die Flüchtlingskrise 2015 dürfe sich nicht wiederholen. Diese Regierung das ändert, wenn man an den richtigen Stellschrauben dreht. Einen Einsatz zur Sicherung der Straße von Hormuz, das hat US-

0: Aus London haben das Halbfinal-Rückspiel gegen Atletico Madrid mit 1:0 gewonnen. Das Hinspiel war 1:1 ausgegangen. Im Königsklassen-Endspiel am 30. Mai in Budapest trifft Arsenal nun entweder auf den FC Bayern oder Paris Saint-Germain. Das zweite Halbfinal-Rückspiel wird heute Abend in München ausgetragen. Paris gewann das Hinspiel mit 5:4. Tagsüber wechseln sich Wolken und etwas Sonne ab. Am Nachmittag breiten sich erneut Schauer aus. Diese bringen örtlich sintflutartigen Regen und stürmische Böen. Die Höchstwerte erreichen zuvor 16 bis 23 Grad. Am Donnerstag sind noch einmal ein paar Schauer unterwegs. Am Freitag sonnige Phasen.
1: Hallo, hier ist Ernst aus der Alpenwelle Verkehrsredaktion. Für alle, die jetzt unterwegs sind, die Straßen sind frei. Die Alpenwelle wünscht gute Fahrt.
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1: Ich bin Moritz Einzel, guten Morgen. US-Präsident Trump will den Einsatz für eine sichere Durchfahrt von Schiffen durch die Straße von Hormuz für kurze Zeit aussetzen. Während des Stopps von Projekt Freiheit solle geprüft werden, ob ein Abkommen zwischen Washington und Teheran abgeschlossen und unterzeichnet werden könne. Das teilte Trump auf seiner Plattform Truth Social mit. Aus Washington berichtet Tina Eck.
2: Gerade noch hatten seine Verteidigungs- und Außenminister Projekt Freiheit gepusht und gepriesen, da macht Trump den Hahn zu. Er glaubt offenbar, dass ein Abkommen mit dem Iran in greifbarer Nähe ist und so lange liegt die Operation US-Hilfe bei der Passage von Frachtschiffen durch die Meerenge nach einem Tag wieder auf Eis. Die US-Blockade gegen iranische Schiffe aber soll bestehen bleiben.
1: Die schwarz-rote Koalition ist seit einem Jahr im Amt. Bundeskanzler Merz hat aus diesem Anlass bekräftigt, dass er am Bündnis mit der SPD festhalten will. Auf dem Wirtschaftstag 2026 schloss er sowohl Neuwahlen als auch eine Minderheitsregierung aus. Der Kampf gegen die Flammen am Saurüsselkopf in den Chiemgauer Alpen geht unvermindert weiter. Bei Dunkelheit mussten zwar die Helikopterflüge eingestellt werden, aber der Einsatz gegen den Waldbrand ging in der Nacht vom Boden aus weiter. Auf dem Berg bei Ruhpolding ist schätzungsweise eine dreistellige Hektarzahl vom Feuer betroffen. Der erste Finalist in der Champions

0: Am Nachmittag breiten sich erneut Schauer und Gewitter aus. Diese bringen örtlich sintflutartigen Regen und stürmische Böen. Die Höchstwerte erreichen zuvor 16 bis 23 Grad. Am Donnerstag sind noch einmal ein paar Schauer unterwegs. Am Freitag und am Wochenende erwarten uns sonnige Phasen.
1: Guten Morgen, hier ist Ernst aus der Alpenwelle Verkehrsredaktion. Grünes Licht für euch auf allen Straßen. Die Alpenwelle wünscht gute Fahrt.
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1: Wieder. Niemand kann sie auf der Straße des Erfolges aufhalten. Mit ihrem Charme erreichen sie sehr viel.
2: Stier.
1: Ihre Vitalität und Arbeitslust steigert sich von Tag zu Tag. Seien sie noch etwas selbstbewusster.
3: Zwilling.
1: Auch ohne viel Aufwand gelingen ihre Pläne. Sie haben viel Kontakt mit einflussreichen Menschen.
2: Krebs.
1: Sie kommen derzeit in Zeitdruck. Etwas mehr Konzentration wäre angebracht.
3: Löwe.
1: Sie dürfen sich nicht wundern, wenn es im Augenblick etwas still um Sie wird. Vertrauen Sie Ihrem Instinkt.
2: Jungfrau.
1: Sie sollten sich vor überaltem Handeln hüten. Sie verlieren leicht den richtigen Maßstab für die Dinge.
3: Waage.
1: Es besteht Gefahr, dass Sie Menschen falsch einschätzen. Unter diesem Aspekt dürfen Sie eine neue Beziehung nicht überbewerten.
2: Skorpion.
1: Sie sollten Ihre Eifersüchteleien lassen. Sie können keinen Menschen in den Käfig sperren.
3: Schütze.
1: Zum einen möchten Sie das Gewohnte nicht aufgeben, zum anderen streben Sie nach Neuem. Sie müssen sich entscheiden.
2: Steinbock.
1: Sollten Sie in einer Angelegenheit nicht weiterkommen, müssen Sie Druck ausüben. Schwer, aber machbar.
3: Wassermann.
1: Private Enttäuschungen dürfen Sie nicht so schwer nehmen. Wichtiger ist, mit einer beruflichen Angelegenheit ins Reine zu kommen.
2: Fische.
1: Sie sollten sich nicht durch ein tolles Angebot blenden lassen. Ideen dieser Art haben meistens einen Pferdefuß.
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1: Ich bin Helen Martin. Guten Morgen. Die schwarz-rote Koalition ist heute genau ein Jahr im Amt. Trotz einiger Streitigkeiten zwischen Union und SPD sieht Kanzler Merz keine Alternative zu der Zusammenarbeit. Auf dem Wirtschaftstag 2026 hat Merz gesagt, niemand sollte von Neuwahlen träumen. Das würde Deutschland in der Krise wochenlang handlungsunfähig machen. Auch eine Minderheitsregierung sei für ihn keine Option. Die CSU wollte ja unbedingt die Hymnenpflicht an bayerischen Schulen. Und die kommt jetzt auch, aber erst ab dem kommenden Schuljahr. Bei Abschlussfeiern müssen künftig mindestens 2 Hymnen gespielt werden, darunter auf jeden Fall die Bayernhymne. Das geht aus einem Schreiben des Kultusministeriums hervor. Eine Mitsingpflicht soll es aber nicht geben. Das US-Militär pausiert seinen Einsatz zur Sicherung der Straße von Hormus. Das hat US-Präsident Trump bekannt gegeben. Demnach sollen erstmal keine Frachtschiffe mehr von den US-Streitkräften durch die vom Iran blockierte Meerenge geleitet werden. Während des Stopps soll geprüft werden, ob ein Abkommen zwischen Washington und Teheran abgeschlossen werden kann. In der Champions League hat der FC Arsenal das Finale erreicht. Die Fußballer aus London besiegten Atletico Madrid im Halbfinalrückspiel mit 1:0. Das Hinspiel war 1:1 ausgegangen. Der Bericht von Moritz Einzel.
2: Glückselige Gunners nach dem 1:0 gegen Atletico. Es ist der erste Champions-League-Finaleinzug für den FC Arsenal seit 20 Jahren. Im Endspiel von Budapest am 30. Mai trifft das Team von Mikel Arteta entweder auf den FC Bayern oder auf Titelverteidiger Paris Saint-Germain. Bayern gegen PSG ist ja heute Abend in München das große Spiel, auf das alle warten. Paris geht mit einem 5:4-Vorsprung aus dem Hinspiel in die Partie ab 21 Uhr.

0: Freitag bis Muttertag ist es recht sonnig mit leichtem Schauerrisiko und dann vor allem in den Bergen.
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0: Der Alpenwelle Verkehrsservice um 6 in der Früh. Es ist ruhig im Alpenwelle-Land. Störungsfreier Verkehr, gute und sichere Fahrt da draußen. Ein paar Blitzer haben wir noch, und zwar Blitzeranhänger in der Ortseinfahrt Starnberg am Autobahnende in der 60er-Zone, in Söcking in der Andechser Straße, in Wilfratshausen steht es drum, am Untermarkt in der 30er-Zone, in Lingrösch steht auch einer in der Karwendelstraße, in Fleck am Pumpenhäusl wo sonst und in Bad Deitz in der Lingröser Straße gegenüber von der Tankstelle. Wenn ihr auch noch irgendwelche Blitzer habt, irgendwelche Verkehrsbehinderungen, sagt mir Bescheid, schickt mir WhatsApp hier ins Studio unter 080 41 799 und 4x4.
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0: Einen wunderschönen Mittwochmorgen, 6 Uhr und 4 Minuten haben wir schon wieder. Es ist ja der 6. Mai. Wir teilen ja jetzt heute mal die Woche. Jetzt geht's dann schon langsam ab heute Nachmittag aufs Wochenende zu. Naja, gut, aber vorher haben wir natürlich heute noch einen Tag und heute Abend geht's ja nochmal richtig ab mit der Champions League. Da werden wir natürlich nachher drauf schauen. Aber zuerst haben wir jetzt erst einmal den Frühsport mit dem Fabian. Da werden wir jetzt erst einmal nähern und davor haben wir noch Musik von Shawn Mendes mit Stitches und den Anfang macht jetzt gleich Cat's Eye mit ihrem neuen Riesenhit Gabriella. 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
4: Guten Morgen, Schatz.
5: Seit 25 Jahren. Guten Morgen, Schatz. Ja, die Zeitung ist schon da. Ja, der Kaffee ist fertig.
6: Das geht ja schon gut los.

0: Shawn Mendes und Stitches am Mittwoch um 6 Uhr und 11 Minuten. Und dann hören wir doch mal rein in den Frühsport mit Fabian.
1: Fußball, der FC Arsenal steht im Finale der Champions League. Die Londoner setzten sich im Halbfinalrückspiel gegen Atletico Madrid mit 1:0 durch. Das Hinspiel war 1:1 ausgegangen. Heute kämpft dann der FC Bayern um das zweite Finalticket. Zu Gast ist Paris Saint-Germain. Das Hinspiel hatten die Franzosen mit 5:4 gewonnen. Jonathan Tah.
2: Ich habe einfach das Gefühl, dass ganz München einfach sich drauf freut und bereit ist, dieses Spiel zu Hause zu gewinnen und ins Finale zu kommen.
1: Anstoß ist um 21 Uhr. Tischtennis, die deutsche Nationalmannschaft der Männer, hat bei der Team-WM in London das Achtelfinale erreicht. Sie gewann mit 3:0 gegen Slowenien. Nächster Gegner ist Hongkong. Und tausende Menschen haben in Norditalien Abschied vom früheren Formel-1-Piloten Alessandro Zanardi genommen. Der 59-Jährige ist vergangene Woche gestorben. Zanardi hatte 2001 bei einem Rennunfall beide Beine verloren und ist danach Parasportler geworden, mit 4 Gold- und 2 Silbermedaillen bei den Paralympics. Und das war der Sport mit Fabian Schaffer.
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James Blunt, der trifft's richtig. I'll be your man, ich bin dein Mann, also wenn du was suchst. Ich bin da, Mittwoch, 6. Mai, 26 Minuten haben wir schon wieder. Und ich habe mir natürlich heute wieder die Jahrestage angeschaut und es ist ein sehr interessanter Jahrestag, nämlich der Anti-Diät-Tag. Ich bin dafür, denn Schönheitsideale, die sind ziemlich out. Das hat sich Mary Evans Young gedacht. Dann hat sie nämlich diesen Aktionstag gegen Schönheitswahn und Diskriminierung Übergewichtiger erfunden und sie selber litt an Magersucht und setzt sich seither für die Würdigung und Vielfalt von natürlicher Größen- und Gewichtsunterschiede ein. Die hat recht und ich bin ja auch, ich habe Idealgewicht. Ja, ich habe Idealgewicht. Also für einen Mann mit 2,72 Meter habe ich Idealgewicht. Und das heißt, ich bin untergroß, nicht übergewichtig. Und jetzt gleich, bevor wir auf unser Wohlfühlwetter kommen, denn das Wetter hat mit der Größe und mit dem Gewicht auch zu tun, haben wir natürlich noch Musik von Creedence Clearwater Revival.

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0: Clearance, Clearwater, Revival. Und es ist immer ganz interessant, wie man was machen will. Und der Computer aber nicht das machen will, was man selber vorhat. Dann kommen immer ganz interessante Sachen raus. So wird's gerade. Aber es ist halb Simi und deswegen wird's jetzt erst einmal Zeit für die Regionalnachrichten mit Alexander.
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2: Mit Alexander Blumtritt. Der Landkreis Bad Tölz-Wolfratshausen hat Katastrophenhilfe in die Chiemgauer Alpen entsandt. Rund 25 Helfer sind mit zwei speziellen 5000 Liter Außenlastbehältern nach Ruhpolding aufgebrochen. Dort brennt seit Sonntag ein schwer zugängliches Waldstück am Saurüsselkopf. Die Behälter werden zur Brandbekämpfung aus der Luft eingesetzt. Laut Landratsamt ist dies der erste überörtliche Katastrophenhilfeeinsatz seit 2009. Eine 55-jährige Frau muss wegen Autodiebstählen eine psychiatrische Therapie machen. Das Landgericht München II ordnete die Unterbringung in einer entsprechenden Einrichtung an. Zudem verliert die Frau für 4 Jahre ihren Führerschein. Sie hatte gestanden, im April und Mai in Wolfratshausen, Bad Tölz und Ebersberg Autos gestohlen zu haben. Laut einem Gutachter leidet sie an paranoider Schizophrenie und handelte aufgrund von Wahnvorstellungen. Die letzte Woche des Klimafrühlings Oberland läuft. Noch bis Sonntag gibt es in 4 Landkreisen Aktionen zum Thema Nachhaltigkeit und Klimaschutz. Heute zum Beispiel bietet die Energiezentrale Penzberg Führungen an und morgen könnt ihr von Bad Wiessee aus an einer Exkursion zum Thema Bergwald im Wandel teilnehmen. Mehr Infos auf klimafrühling.com.
0: Vielen Dank für die Nachrichten, Alexander.
3: Freut mich, dass ich helfen konnte.
0: Und wir kommen zum Alpenwelle-Wetter. Jetzt in der Früh, da haben wir die letzten Schauer aus der Nacht. Die Wolken werden wieder weniger. Tagsüber, da haben wir dann kompakte Wolkenfelder, aber die wechseln sich mit der Sonne ab. Ab Mittag, da kommen aber schon wieder die ersten Schauer auf uns zu. Zum Abend hin haben wir besonders im Alpenvorland Schauer und Gewitter, die ziemlich viel Regen und Sturmböen dabei haben. Temperaturen erreichen davor aber nochmal 19 bis 22 Grad. Die Aussichten: Morgen haben wir eine Mischung aus Wolken, Sonne, paar Schauern. Freitag bis Muttertag ist es dann wieder recht sonnig und das Schauerrisiko ist sehr gering und vor allem nur in den Bergen.
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0: Der Alpenwelle Verkehrsservice um 6:30. Es ist immer noch störungsfreier Verkehr im Alpenwelle-Land. Gute Fahrt. Nicht zu schnell bei Blitzhammer. Und zwar Blitzeranhänger am Ortseinfahrt Starnberg. Wenn man von der Autobahn nach Starnberg reinfahrt, im 60er-Bereich, dann einer steht in Söcking in der Andechser Straße. In Wolfratshausen steht einer so eine Kiste am Untermarkt in der 30er-Zone. In Lingiris in der Karwendelstraße einer. In Fleck am Pumpenhäusl haben sie einen aufgebaut. Und der letzte Anhänger steht in Bad Tölz in der Lingiriser Straße gegenüber von der Tankstelle. Sie auch noch irgendwelche Blitzer habt, irgendwelche Verkehrsbehinderungen, sagt mir's gern. Ich sag's gern an alle weiter, schickt's mir WhatsApp. Hier ins Studio unter 08041799 und 4x4.
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0: Mit Manni, aber der die Alpenwelle Land 6.33 Uhr gleich 34. Und jetzt natürlich gleich euren Hithammer der Woche. Das ist ja Justin Bieber diese Woche. Und davor machen wir Musik von Lost Frequencies. Und den Anfang, den macht jetzt Avril Lavigne und Chet Kroeger mit Let Me Go. 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
2: Und es ist diese Woche ja ein guter Bekannter, denn man kennt ihn die letzte Zeit eigentlich mehr von diesen Sachen. Richtig, es ist Justin Bieber und der hat vor 12 Jahren, schon vor 14 Jahren, 2012 war das nämlich, einen Song schon ziemlich durch, ziemlich hochgebracht in den Charts und den hat er jetzt neu aufgelegt. Und zwar war er damit beim Coachella Festival und hat ihn nochmal gespielt und zwar zusammen mit Nicki Minaj und der ist so richtig durch die Decke gegangen und schauen wir mal, ob Beauty and the Beat nochmal so richtig nach vorne springt. Und hier für euch unser Hit-Hammer der Woche, Justin Bieber featuring Nicki Minaj mit Beauty and the Beat.

0: Die Romantics und Talking in Your Sleep. Und es ist genau 10 vor 7 und gleich haben wir natürlich wieder vor den Nachrichten unseren Alpensound, den letzten Song der Stunde. Und das ist diesmal die Spider-Murphy-Gang mit Pfirti gut, Elisabeth. Das waren nur Zeiten. 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

0: Guten Morgen.
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2: Ich bin Helen Martin. Guten Morgen. Sollte Social Media für Kinder und Jugendliche verboten werden? Darüber wird ja immer wieder diskutiert. Eine Umfrage von UNICEF hat jetzt ergeben, viele 14- bis 16-Jährige fordern eher einen besseren Schutz auf digitalen Plattformen. Mehr dazu von Tanja Wagner.
3: Die Teenies sind sich der negativen Seiten von Social Media wie Mobbing, Dauerscrollen und Fake News durchaus bewusst. Helfen könnte ein digitaler Raum, der sicher und altersgerecht ist, durch bessere Inhaltsfilter und schnelle Löschroutinen. Als positiv empfinden die Befragten vor allem die Möglichkeit, über soziale Medien mit ihren Freunden in Kontakt zu bleiben. Viele lassen sich dort auch inspirieren oder entdecken Neues.
2: Am Saurüsselkopf in den Chiemgauer Alpen kämpfen die Helfer weiter gegen den Waldbrand. Heute werden wieder mehrere Hubschrauber im Einsatz sein. Seit Sonntagabend lodern die Flammen. Eine dreistellige Hektarzahl ist betroffen. Der Brand bedroht ein Trinkwasserschutzgebiet, das 30.000 Menschen versorgt. Die Bundesregierung will den Umstieg auf erneuerbare Energien beim Heizen lockern. In einem Entwurf zum neuen Gebäudemodernisierungsgesetz ist ein Verbot fossiler Brennstoffe nach 2045 vom Tisch. Das heißt, Öl- und Gasheizungen dürften dann weiterhin eingebaut werden. Der Umweltverband BUND spricht von einer klimapolitischen Bankrotterklärung. Der FC Arsenal steht im Champions-League-Finale. Die Fußballer aus London haben das Halbfinal-Rückspiel gegen Atletico Madrid mit 1:0 gewonnen. Das Hinspiel war 1:1 ausgegangen. Im Finale am 30. Mai trifft Arsenal nun entweder auf den FC Bayern oder Paris Saint-Germain. Das zweite Halbfinal-Rückspiel wird heute Abend in München ausgetragen. Paris gewann das Hinspiel mit 5:4.
4: Vielen Dank für die Nachrichten, Helen, und das Alpenwelle-Wetter. Jetzt in der Früh, da haben wir die letzten Schauer aus der Nacht, die jetzt abklingen. Wolken werden auch wieder weniger. Die tagsüber, da kommen kompakte Wolkenfelder und sonnige Phasen im abwechselnd auf uns zu. Ab der Mittagszeit haben wir dann wieder erste Schauer. Zum Abend hin haben wir besonders im Alpenvorland ziemlich viele Schauer und Gewitter. Die bringen ziemlich viel Regen und auch die Gefahr von Sturmböen. Temperaturen, wir haben es denn momentan, Joe? Im Mittenwald haben wir 6 Grad, in Mirschbach 8 und in München.

0: der Altenwelle Verkehrsservice um 7 in der Früh. Wir haben ein bisschen Berufsverkehr jetzt schon eingesetzt rund um Bad Deizgrad und die Baustelle. Wenn man da am Greilinger Berg unten da rum muss, da ist jetzt schon ein bisschen zähfließend. Aber es hält sich alles noch in Grenzen, also haben wir noch relativ störungsfreien Verkehr und wir haben auch keine größeren Verkehrsbehinderungen gemeldet bekommen. Aber nicht so schnell unterwegs sein, weil Blitzer haben wir. Und zwar 9 Blitzer, gemeint von der Vreni, vielen Dank. In Fischbach auch an Lehmpoint bei der Umleitung da in der 30er Zone, wenn man vor Aurach kommt, da steht jetzt ein Blitzer. Danke dir fürs Melden. Dann haben wir Blitzer anhängen, der Ortseinfahrt Starnberg am Autobahnende in der 60er Zone. In Söcking in der Andexer Straße steht so eine Kiste, in Wilfratshausen am Untermarkt in der 30er Zone auch. In Lenkrös in der Karwendelstraße ein Anhänger und in Fleck am Pumpenhäusl steht wie üblich auch wieder einer rum. Und der letzte steht in Bad Tetz in der Lenkrös Straße gegenüber von der Tankstelle. Wenn ihr auch noch irgendwelche Blitze habt, irgendwelche Verkehrsbehinderungen, sagt es uns gern. Wir sagen es gern und alle weiter. Schickt es mal WhatsApp ins Studio oder Sprachnachricht, wie ihr es wollt, unter 080 41799 und 4x4. Und das Ganze kann man natürlich nochmal nachlesen unter alpenwelle.de.
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0: Einen wunderschönen Mittwochmorgen, 6. Mai, 7 Uhr und 4 Minuten. Und wir werden gleich mal nachhören, wie es im Irankrieg so momentan ausschaut. Das hat ja der liebe Präsident Trump hat ja wieder ein paar Sachen loslassen. Da werden wir mal kurz nachhören. Vorher Daughtry mit Long Live Rock and Roll. Und Ed Sheeran macht den Anfang mit Sapphire. 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Gute Musik in der Früh auf der Alpenwelle. 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

0: Jawohl, lang sollen sie leben, Rock and Roll. Und es ist 7 Uhr und gleich 12 Minuten. Und wir schauen mal in den Irankrieg. Denn der US-Militäreinsatz gegen den Iran, der ist ja bereits beendet. Das sagte US-Außenminister Marco Rubio bei einer Pressekonferenz im Weißen Haus. Die Operation Gewaltiger Zorn sei abgeschlossen. Sie hätten die Ziele dieser Operation erreicht. US-Präsident Donald Trump habe den Kongress entsprechend darüber in Kenntnis gesetzt. Interessant. Tina Eck ist für uns in Washington.
1: Diese Lesart der Dinge macht es der Trump-Regierung möglich, ohne Zustimmung des US-Kongresses weiter im Nahen Osten zu agieren. Die Operationen Gewaltiger Zorn zum Stopp des iranischen Atomprogramms und die Operation Freiheit zum Anschieben der Schifffahrt an der Straße von Hormuz werden strikt getrennt. Die Phase Zorn ist vorbei, die Waffenruhe gilt. Jetzt geht es um die Öffnung der Meerenge für den weltweiten Ölhandel. Dazu haben die USA eine UN-Resolution entworfen, die vom Iran verlangt, mit den Angriffen auf Schiffe aufzuhören und auch keine Maut zu erheben. Tina Eck, USA.
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No Matter. Jack Reddix und es ist 7:19 Uhr. In 10 Minuten ist schon wieder Zeit für die Regionalnachrichten. Und davor hören wir noch kurz rein, was sich in Leipzig getan hat nach dieser Amokfahrt, was da der neueste Stand ist. Müssen wir natürlich schon wissen. Und dazu machen wir ja einfach mehr gute Musik. Da ist jede Menge dabei. Zum Beispiel Secret Service ist dabei mit When the Night Closes In. Aber den Anfang, den macht jetzt dann erst einmal Shaggy und Prince Midas mit Hope.

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0: Tja, die Hoffnung.
1: Der Beschuldigte habe die Tat wohl im Zustand.
0: Ja, sag einmal, du wirklich noch nicht. Du bist noch nicht dran, erst wenn ich das sag. Denn wir haben ja Neuigkeiten aus Leipzig. Denn nach der tödlichen Amokfahrt durch die Leipziger Innenstadt wird der Täter in eine Psychiatrie eingewiesen. Und ein Ermittlungsrichter habe die Unterbringung des 33-jährigen Deutschen in einem psychiatrischen Krankenhaus angeordnet. Das teilte die Staatsanwaltschaft Leipzig mit. Und Ronny Thorau, der hat sich das nochmal genauer angeschaut. Und jetzt darfst.
1: Der Beschuldigte habe die Tat wohl im Zustand der zumindest erheblich verminderten Schuldfähigkeit begangen, heißt es zur Begründung. Und es sei wahrscheinlich, dass er weitere ähnliche Taten begehen würde. Seine Unterbringung in der Psychiatrie diene daher der öffentlichen Sicherheit. Laut Ermittlern wurde der 33-Jährige wenige Tage vor seiner Amokfahrt auf eigenen Wunsch in einer psychiatrischen Einrichtung behandelt, aber dort Ende April entlassen. Bei einer ökumenischen Andacht gedachten am frühen Abend hunderte Menschen der Opfer. Oberbürgermeister Jung erklärte, Leipzig trauert, aber Leipzig steht zusammen. Ronny Thorau, Nachrichtenredaktion.

0: Secret Service, when the night closes in. Und es ist genau 19:30 Uhr, Zeit für unsere News um 19:30 Uhr.
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2: Mit Alexander Blumtritt. Der Medizintechnikhersteller Opet hat gestern in der Gemeinde Valley einen Lager- und Logistikanbau eingeweiht. Die 12 Millionen Euro teure Einheit in Oberleindern soll das Unternehmen unabhängiger von globalen Lieferketten machen. Lieferfähigkeit sei heute ein zentraler Erfolgsfaktor, so der Geschäftsführer. Auf 4.500 Quadratmetern ist Platz für 5.200 Palettenstellplätze. Bei der Einweihung war auch Landtagspräsidentin Ilse Aigner anwesend. Am Sonntag, dem 21. Juni, findet im Freilichtmuseum Glendleiten ein Weltrekordversuch statt. Der Ausbildungskompass plant, die längste Menschenkette der Ausbildungsberufe zu bilden. Ziel ist es, die Vielfalt der beruflichen Ausbildung in der Region sichtbar zu machen. Möglichst viele unterschiedliche Ausbildungsberufe sollen in einer Kette vereint werden. Die Aktion ist Teil des 10-jährigen Jubiläums des Ausbildungskompass und des 50-jährigen Jubiläums der Glendleiten. Wer mitmachen möchte, kann sich über die Webseite des Ausbildungskompass anmelden. Wir blicken auf Oberbayern. Ein Heranwachsender hat am Sonntagabend im Landkreis Mühldorf am Inn mehrere Verkehrsunfälle verursacht und ist anschließend geflüchtet. Der Mann soll laut Polizei auch gezielt auf Menschen zugefahren sein. Der Verdächtige wurde im Bereich Mühldorf vorläufig festgenommen.
0: Vielen Dank für die Nachrichten, Alexander.
3: Dafür bin ich da.
0: Und das Alpenwelle-Wetter. Jetzt in der Früh, da haben wir die letzten Schauer aus der Nacht und die Wolken werden weniger. Tagsüber, da kommen dann nach sonnigen Phasen ab der Mittagszeit wieder erste Schauer auf uns zu. Am Abend, da besonders im Alpenvorland, Schauer und Gewitter. Und die bringen örtlich sintflutartigen Regen und auch die Gefahr von Sturmböen. Temperaturen erreichen davor nochmal 19 bis 22 Grad. Morgen, so die Aussichten, erwartet unsere Mischung aus Wolken, ein bisschen Sonne, ein paar Schauern. Von Freitag bis zum Muttertag, da ist recht sonnig mit leichtem Schauerrisiko in den Bergen.
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0: Der Alpenwelle-Verkehrsservice um 19:30 Uhr. Jetzt haben wir ziemlichen Berufsverkehr in den Metropolen. Holzkirchheim, Mirschbach, Bad Deizgmund, Wolfratshausen, Geritzried, Rottach. Überall haben wir jetzt schon einiges an Berufsverkehr und Behinderungen. Da muss man einfach jetzt ein bisschen Geduld mitbringen. Das ist jetzt die Zeit, wo es alle unterwegs sind in der Arbeit. Aber außerhalb dieser Strecken, die wir eh schon kennen vom Berufsverkehr, haben wir jetzt noch keine gröberen Verkehrsbehinderungen gemeldet bekommen. Und deswegen wünschen wir euch da, wo es geht, eine gute und sichere Fahrt. Und da, wo es jetzt im Berufsverkehr ein bisschen hackelt, da muss man halt ein bisschen Geduld mitbringen. Es ist halt so. Ein paar Blitzer haben wir noch, und zwar in Fischbach am Lehmpoint bei der Umleitung in der 30er-Zone, wenn man von Aurach kommt, steht jetzt ein Blitzer, den hat die Vreni gemeint. Vergeiz Gott fürs Meiten. Dann haben wir Blitzer-Anhänger in der Ortseinfahrt Starnberg, wenn man von der Autobahn nach Starnberg reinkommt, in der 60er-Zone. In Söcking in der Andexer Straße steht einer, in Wolfratshausen am Untermarkt in der 30er-Zone. In Lengriers steht zwei Kisten in der Karwendelstraße. In Fleck am Pumpenhäusl haben sie auch einen hingestellt. Und der letzte Blitzeranhänger steht in Deiz in der Lengrieser Straße gegenüber von der Tankstelle. Wenn ihr auch noch irgendwelche Blitzer habt, irgendwelche Verkehrsbehinderungen, sagt mir es gern. Ich sag's gern an alle weiter, auch wenn ein Blitzer nicht mehr da ist, da man gern rausschmeißen aus unserer Listen. Einfach ein WhatsApp unter 08041 799 und 4x die 4. Und das Ganze kann man natürlich dem nochmal nachlesen unter alpenwelle.de.
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0: Mit Mani habe ich die Alpenwelle Land 7:34 Uhr. Und um die Zeit natürlich, und dreiviertel acht, geht's wieder um unser Horoskop. Da schauen wir wieder rein in den Sternenhimmel. 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Schöne Grüße an Peter. Peter und Evi. Und ja, da haben wir jetzt dann davor noch drei am Stück. Michael Schulte mit 5am, Stefanie Heinzmann mit Show Me The Way und den Anfang, den macht jetzt Lane Marlin mit Sitting Down Here. 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Gute Musik. Auf der Alpenwelle.

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0: Michael Schulte mit seinem 5 in der Früh. Jetzt ist 7:45 in der Früh. Und mir hat gerade die Elke angerufen, die hat nämlich mitgekriegt, wie man von Bad Tetz nach Holzkirchen fährt, auf der B13. Da ist kurz bevor es rechts nach Greiling geht, da haben sie ganz hinterkünftig eine Fotografiermaschine in die Leitplanken eingenagelt. Also, ja, so ähnlich hat sie es gesagt, die Elke. Vielen Dank fürs Melden, Elke. Also auf der B13, kurz vor der Ausfahrt Greiling. Da muss man ein bisschen schauen, dass man sich an die Geschwindigkeitsbegrenzungen hält. Und jetzt hinein ins Horoskop in den Sternenhimmel.
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2: Wieder. Niemand kann Sie auf der Straße des Erfolges aufhalten. Mit Ihrem Charme erreichen Sie sehr viel.
1: Stier.
2: Ihre Vitalität und Arbeitslust steigert sich von Tag zu Tag. Seien Sie noch etwas selbstbewusster.
3: Zwilling.
2: Auch ohne viel Aufwand gelingen Ihre Pläne. Sie haben viel Kontakt mit einflussreichen Menschen.
1: Krebs.
2: Sie kommen derzeit in Zeitdruck. Etwas mehr Konzentration wäre angebracht.
3: Löwe.
2: Sie dürfen sich nicht wundern, wenn es im Augenblick etwas still um Sie wird. Vertrauen Sie Ihrem Instinkt.
1: Jungfrau.
2: Sie sollten sich vor überaltem Handeln hüten. Sie verlieren leicht den richtigen Maßstab für die Dinge.
3: Waage.
2: Es besteht Gefahr, dass Sie Menschen falsch einschätzen. Unter diesem Aspekt dürfen Sie eine neue Beziehung nicht überbewerten.
1: Skorpion.
2: Sie sollten Ihre Eifersüchteleien lassen. Sie können keinen Menschen in den Käfig sperren.
3: Schütze.
2: Zum einen möchten Sie das Gewohnte nicht aufgeben, zum anderen streben Sie nach Neuem. Sie müssen sich entscheiden.
1: Steinbock.
2: Sollten Sie in einer Angelegenheit nicht weiterkommen, müssen Sie Druck ausüben. Schwer, aber machbar.
3: Wassermann.
2: Private Enttäuschungen dürfen Sie nicht so schwer nehmen. Wichtiger ist, mit einer beruflichen Angelegenheit ins Reine zu kommen.
1: Fische.
2: Sie sollten sich nicht durch ein tolles Angebot blenden lassen. Ideen dieser Art haben meistens einen Pferdefuß.
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Dennis Edwards mit Don't Look Any Further. Und es ist 7.52 Uhr gleich an diesem Mittwoch, den 6. Mai und Jahrestage. Heute haben wir ja zum Beispiel auch den Keine-Hausaufgabentag. Wer kennt das nicht? Man kommt von einem anstrengenden Schultag heim und möchte eigentlich bloß ein bisschen ausrasten oder ein bisschen mit seinen Spätzchen was machen. Aber stattdessen wartet ein riesiger Haufen an Hausaufgaben auf einen, die man auf jeden Fall noch erledigen muss. Heute nicht, denn heute ist hausaufgabenfrei. Also geh raus und genieß die freie Zeit. Das sagt auf jeden Fall mein Kalender. Und was mein Kalender sagt, das stimmt. Da könnt ihr euch fast immer genau drauf gar nicht verlassen. Und wir werden jetzt dann auch gleich wieder kurz vor den Nachrichten natürlich unseren Alpensound hören, unseren letzten Song der Stunde. Und das ist ja diesmal auch wieder ganz was Spezielles. Das ist Volkshilfe featuring Paul Pizzerra mit Ober vom Gas.

Ja, das ist doch einmal ein geschmeidiger Sound. Volkshilfe featuring Paul Pizzerra. Starke Sache. Unser Alpensound. Wahnsinn. Aber den Anfang, den macht jetzt gleich mal Shabuzi und David Guetta mit Tipsy, ihrem Abba-Song.

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1: Ich bin Helen Martin. Guten Morgen. Wer in Bayern seinen Schulabschluss macht, wird künftig bei der Abschlussfeier mindestens 2 Hymnen hören, darunter auf jeden Fall die Bayernhymne. Dass die Hymnenpflicht kommt, das hatte die CSU ja schon durchgesetzt. Jetzt steht aber fest, dass das Ganze erst ab dem kommenden Schuljahr gilt. Mitsingen muss man die Hymnen aber nicht. Genau ein Jahr ist die schwarz-rote Bundesregierung heute im Amt. Doch mehr als jeder Zweite in Deutschland rechnet damit, dass die Koalition nicht bis zur nächsten Bundestagswahl 2029 durchhält, wie eine YouGov-Umfrage ergeben hat. Uli Reitinger berichtet aus Berlin.
2: Merz hat am Abend schmerzhaft erfahren, wie unbeliebt seine Regierung ist. Selbst bei einem eigentlichen Heimspiel, seinem Auftritt beim CDU-Wirtschaftsrat, rührt sich kaum eine Hand zum Applaus. Eine Alternative sieht Merz nicht. Bricht Schwarz-Rot auseinander, müsste er sich Mehrheiten mit der AfD oder mit Grünen und Linken suchen. Unvorstellbar für Merz.
1: Wir bleiben bei der Bundesregierung, genauer gesagt bei Wirtschaftsministerin Reiche. Die hat laut Medienberichten einen Entwurf für ein neues Gebäudemodernisierungsgesetz vorgelegt. Und da heißt es, dass Öl- und Gasheizungen auch nach 2045 eingebaut werden dürfen, also dem Jahr, in dem Deutschland eigentlich klimaneutral sein soll. Außerdem soll der Anteil klimafreundlicher Gase und Heizöle schrittweise steigen. Der FC Arsenal steht im Finale der Fußball-Champions League. Die Londoner haben das Halbfinal-Rückspiel gegen Atletico Madrid mit 1:0 gewonnen. Gegner im Endspiel ist entweder Bayern München oder Titelverteidiger Paris Saint-Germain. Das entscheidet sich heute Abend im zweiten Halbfinal-Rückspiel in München. Paris gewann die erste Partie mit 5:4.
3: Vielen Dank für die Nachrichten, Helen, und das Alpenwelle-Wetter. Jetzt in der Früh, da haben wir die letzten Schauer noch aus der Nacht und die verschwinden aber und die Wolken werden auch weniger. Tagsüber da wechseln sich dann Wolkenfelder und sonnige Phasen ab und mittags kommen dann aber schon die ersten Schauer wieder auf uns zu. Zum Abend hin haben wir besonders im Alpenvorland Schauer und Gewitter, die örtlich sintflutartigen Regen und auch ein paar Sturmböen dabei haben. Temperaturen erreichen davor aber nur mal 19 bis 22 Grad. Die Aussichten: Morgen haben wir so eine Mischung aus Wolken, ein bisschen Sonne, ein paar Schauer. Freitag bis Muttertag ist es sonnig mit leichtem Schauerrisiko.
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3: Der Alpenwelle Verkehrsservice um 8 Uhr in der Früh. Wir haben jetzt immer noch ganz schön Berufsverkehr rund um die Metropolen Wolfratshausen, Bad Deitz, Holzkirchen.

0: auf und vergelt's gut fürs Meiden Schorsch. Und dann haben wir den Blitz auf der B13 Richtung Holzkircher von Bad Hölz kommend. Kurz vor der Abzweigung nach Greiling hat die Elke da auch einen neuen Blitzer hingebaut gesehen. Dann haben wir noch Blitzeranhänger in der Ortseinfahrt in Söcking, in der Andechser Straße, in Wolfratshausen am Untermarkt in der 30er-Zone, in Lengriers in der Karwendelstraße, in Fleck am Pumpenhäusl steht auch so eine Kiste und der letzte Anhänger steht in Bad Deitz in der Lengrieser Straße gegenüber von der Tank. Wenn ihr auch noch irgendwelche Blitze habt, irgendwelche Verkehrsbehinderungen, macht es wieder Steuer über Schorsch oder die Elke oder die Vreni, schickt mir WhatsApp oder Sprachnachricht oder einfach oder auf dem Studio unter 08041799 und 4x4. Und das Ganze kann man natürlich nochmal nachlesen unter alpenwelle.de.
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0: Einen wunderschönen Habertäre Alpenwelle-Land Mittwoch, 6. Mai, 8 Uhr und jetzt 5 Minuten. Und gleich werden wir natürlich nochmal einhören, wie es in der Ukraine ausschaut. Was ist da momentan so los? Es geht ja ziemlich viel um Waffenruhen. Die einen sagen so, die anderen sagen so. Ziemlicher Durcheinander schon wieder. Aber ja, werden wir gleich mal einhören, was da der neueste Stand ist. Und davor kommt Olivia Dean mit Man I Need. Und ja, Bon Jovi, die wissen es einfach. Und die wünschen das, was ich euch wünsche, einen schönen Tag.

0: Olivia Dean und Man I Need. 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Und wir schauen einmal auf die Ukraine, auf diese Waffenruhe, weil sowohl Moskau als auch Kiew haben eine Feuerpause angekündigt, allerdings zu unterschiedlichen Zeiten. Der ukrainische Präsident Zelensky hat sie ab dieser Nacht angekündigt, Russland wiederum will sie zur Gedenkfeier zum Weltkriegsende ab Freitag durchsetzen. Und was da jetzt genauer los ist, das war's André Berlin, denn der ist für uns in Moskau.
1: Die Chancen, dass die Waffenruhe tatsächlich zustande kommt, stehen schlecht. Bis zuletzt konnten sich die Kriegsparteien nicht auf einen Termin für den Beginn einigen. Schwerer Beschuss in den Abendstunden, der vor allem in der Ukraine wieder mehrere Todesopfer forderte, lässt auch keinen echten Friedenswillen erkennen. In der Vergangenheit gab es mehrmals Versuche, Feuerpausen zu etablieren. Durchgängig eingehalten wurden solche Bemühungen jedoch auch damals nicht. Sowohl Kiew als auch Moskau haben sich immer wieder schwere Verletzungen solcher Waffenruhen vorgeworfen. Aus Moskau, André Berlin.

0: Roxette, Sleeping in My Car. Und es ist 6.19 Uhr gleich, 8.19 Uhr, sagen wir mal, am Mittwoch, den 6. Mai. Nein. Es ist Gott sei Dank schon 8.20 Uhr, mein Gott. Und gleich hören wir Wissenswertes über Papiertaschen, was da Wissenswertes gibt. Und dazu machen wir noch Musik von Maroon 5 und Lil Wayne. Love is like. Love is like drugs. Aber den Anfang jetzt gleich macht Taylor Swift mit Style.
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3: Gesucht wird schnellstmöglich ein tierliebes Hausmeisterpaar für einen Privathaushalt im Tegernseer Tal. Geboten wird eine große Zwei-Zimmer-Einliegerwohnung mit Terrasse und eigenem Gartenanteil. Bewerbungen bitte an Auktionshaus Gerhard Hirsch Nachfolger. Telefonnummer 089 29 21 50 089 29 21 50 oder per E-Mail auf info@coinhirsch.de.
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0: Ja, Taylor Swift ist immer gestylt. Style. Und es ist 8.26 Uhr und wir schauen einmal auf Papiertaschen, die hat. Denn überall wird geschnieft und genießt. Und gerade Sorge dort für Allergikerinnen und Allergiker. Da kann der Frühling wegen der Pollensaison ganz schön anstrengend sein. Ohne Taschentücher gehen da viele gar nicht erst aus dem Haus. Rund ums Papiertaschentücher gibt es aber tatsächlich ein paar ziemlich überraschende Fakten.
1: Ursprünglich wurden Papiertaschentücher nicht zum Naseputzen erfunden, sondern als Einwegalternative, um die Übertragung von Krankheiten zu verhindern.
2: Der Mann hinter dem Taschentuch, wie wir es kennen, heißt Oskar Rosenfelder. Er hat Ende der 1920er die Marke Tempo auf den Markt gebracht und so das Einwegtaschentuch populär gemacht.
1: Erst durch das Papiertaschentuch wurden Taschentücher für alle zugänglich. Denn lange waren Taschentücher ein Luxusartikel für wohlhabende Menschen. Aus Stoff, oft aufwendig verziert und für viele unbezahlbar.
2: In Deutschland werden jedes Jahr mehrere Milliarden Papiertaschentücher benutzt. Heißt, statistisch gesehen verbraucht jede und jeder Hunderte davon pro Jahr.

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1: Maroon 5. Und Lil Wayne mit Love is Like. Und es ist genau halb in eine Zeit für unsere Regionalnachrichten mit Alexander.
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3: Mit Alexander Blumtritt. Die Gemeinde Kochel am See lädt ihre Bürger zum Auftakt eines Bürgerdialogs ein. Mit Beteiligung der Bevölkerung soll ein Entwicklungskonzept für das Zentrum, den Kurpark und die Seeachse entstehen. Auch die Siedlung soll in den Fokus rücken. Projekte aus dem Konzept werden mit bis zu 60% vom Freistaat gefördert. Die Auftaktveranstaltung ist morgen um 19 Uhr in der Heimatbühne. Der Landkreis Bad Tölz-Wolfratshausen hat Katastrophenhilfe in die Chiemgauer Alpen entsandt. Rund 25 Helfer sind mit zwei speziellen 5000 Liter Außenlastbehältern nach Ruhpolding aufgebrochen. Dort brennt seit Sonntag ein schwer zugängliches Waldstück am Saurüsselkopf. Die Behälter werden zur Brandbekämpfung aus der Luft eingesetzt. Laut Landratsamt ist dies der erste überörtliche Katastrophenhilfeeinsatz seit 2009. Eine 55-jährige Frau muss wegen Autodiebstählen eine psychiatrische Therapie machen. Das Landgericht München II ordnete die Unterbringung in einer entsprechenden Einrichtung an. Zudem verliert die Frau für 4 Jahre ihren Führerschein. Sie hatte gestanden, im April und Mai in Wolfratshausen, Bad Tölz und Ebersberg Autos gestohlen zu haben. Laut einem Gutachter leidet sie an paranoider Schizophrenie und handelte aufgrund von Wahnvorstellungen.
1: Vielen Dank für die Nachrichten, Alexander.
4: Jo, bitte sehr.
1: Und wir kommen zum Alpenwelle-Wetter. Jetzt in der Früh, da haben wir die letzten Schauer, die abklingen, die Wolken werden auch weniger. Allerdings ab Mittag, da kommen die sonnigen Phasen wieder mit den nächsten Wolken in Zwiespalt. Denn da kommen wieder ab Mittag die nächsten Schauer auf uns zu. Zum Abend hin haben wir besonders im Alpenvorland Schauer und Gewitter, die zu uns herkommen. Und die bringen sehr viel Regen und zum Teil die Gefahr von Sturmböen mit. Die Temperaturen, die erreichen davor aber nochmal 19 bis 22 Grad. Die Aussichten morgen, da haben wir so eine Mischung aus Wolken, ein bisschen Sonne, ein paar Schauern. Und Freitag bis zum Muttertag, da ist recht sonnig mit leichtem Schauerrisiko und das vor allem in den Bergen.
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1: Der Alpenwelle Verkehrsservice um 8:30. Wir haben ziemlich Berufsverkehr immer noch in den Städten, in Wolfratshausen, in Hützkirch, hinter jetzt Mirschbach, dann rund um den Deggernsee, rund um den Schliersee. Überall ist jetzt noch ein paar so rote Berufsverkehrsflecken auf meiner Staukarte. Aber das lässt langsam nach, es wird langsam weniger. Wir haben auch keine größeren zusätzlichen Verkehrsbehinderungen gemeldet bekommen und wünschen euch deswegen eine gute und sichere Fahrt da draußen, wo es geht, und viel Geduld, wenn es mal ein bisschen hackelt. Ein paar Blitzer haben wir allerdings noch. Und zwar Blitzer-Anhänger. Haben wir in Deitz in der Lenkrierser Straße gegenüber der Tankstelle, in Fleck am Pumpenhäusl, in Lenkriers in der Karwendelstraße, in Wolfratshausen am Untermarkt in der 30er-Zone, in Söcking in der Andexer Straße und jetzt schon ein paar Mal bestätigt in Starnberg in der Ortseinfahrt beim Autobahnende in der 60er-Zone, da steht auch immer noch der Blitzerkasten. Dann haben wir einen ganz neuen Blitzer vom Sigmund Gmeid, Vergeizgott in Geretsried in der Johann-Sebastian-Bach-Straße, da bei der Kirche, bei dem Parkplatz von der Kirche, da steht jetzt auch ein Caddy, ein Brauner rum. Dann haben wir noch einen Blitzer im Wolfratshausen in der Sauerlacher Straße beim Getränkemarkt, den hat der Martin gesehen, danke dir. Und auf der B13 von Bad Tölz Richtung Holzkircher, kurz vor der Abzweigung nach Greiling, den hat die Elke ausfindig gemacht. Und den letzten, den haben wir in Fischbachau am Lehnbold bei der Umleitung in der 30er-Zone von Aurach kommend von der Vreni. Vielen Dank fürs Melden an meine ganzen Stau- und vor allem Blitzermelder. Wenn ihr auch was habt, vor allem wenn auch ein Blitzer nicht mehr da ist, dann meldet es doch gern. Schickt mir WhatsApp oder Urufer oder Sprachnachricht unter 08041799 und 4x4. Und vergeiz Gott an alle, die was melden.
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1: Mit Manni, aber der Alpenwelle Land. Schön, dass du wieder dabei seid bei der Morning Show. Es ist 8.35 Uhr und wir werden gleich mal schauen. Es gibt Neuigkeiten von der Segelflug, vom Segelflugverein, denn die machen ja Überwachungsflüge zwings Waldbrandgefahr. Und da werden wir gleich mal was hören dazu. Vorher machen wir drei am Stück. Bruno Mars, I Just Might, der Tommy Kitten ist dabei und den Anfang, den macht jetzt einer, der immer Ärger macht. Olly Murs und Troublemaker.

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0: Bruno Mars, I Just Might, und es ist 8.45 Uhr und ja, lange haben wir drauf gewartet, aber jetzt können wir endlich wieder Zeit draußen verbringen. Das Wetter ist trocken, die Temperaturen sind teilweise schon sommerlich warm, aber damit steigt leider auch die Waldbrandgefahr. Und seit Ende April sind deswegen die Königsdorfer Segelflieger mit Erkundungsflügen im Einsatz, auf Anweisung der Regierung. Matthias Schunk vom Segelflugzentrum Königsdorf.
1: Aufgabe der Luftbeobachtungsteams ist es, Waldbrände möglichst frühzeitig zu erkennen, die Brandstelle exakt zu lokalisieren und die Feuerwehren für die Brandbekämpfung zu alarmieren. Mit Informationen aus der Luft kann sowohl die Anfahrt als auch der Löscheinsatz der Wehren unterstützt werden. Die Flüge zur Luftbeobachtung werden von ehrenamtlichen Piloten der Luftrettungsstaffel Bayern durchgeführt. Bei angeordneten Flügen werden die Einsatzpiloten von ausgebildeten Luftbeobachtern des Katastrophenschutzes unterstützt und bilden ein Luftbeobachtungsteam.
0: Und wann genau werden solche Flüge denn durchgeführt und was für Gebiet deckt ihr damit ab?
1: Bei starker Trockenheit werden regelmäßig Überwachungsflüge durchgeführt. Aber auch bei Großbränden, Hochwasser, Umweltkatastrophen oder sonstigen großflächigen Akutereignissen können die Luftbeobachter alarmiert werden. Das von Königsdorf aus betreute Gebiet ist enorm. Es werden neben dem Landkreis Bad Hölz-Wolfratshausen auch der Landkreis Miesbach sowie der Hofoldinger und der Ebersberger Forst, der Forstenrieder Park, die Wälder bei Starnberg und am Ammersee sowie um Weilheim und an den Osterseen nach eventuellen Waldbränden abgesucht.
0: Also ein riesiges Gebiet. Und die Piloten, die machen das auch noch ehrenamtlich. Auch dieses Jahr sind bei den Flügen schon Feuer entdeckt worden. Zum Glück aber war jetzt mal die Feuerwehr schon vor Ort und hat den Brand schnell löschen können. Eine tolle Sache, dass wir bei uns da im Alpenvalleyland haben und dass das so eine Organisation gibt, die das macht. Die Königsdorfer Segelflieger sind übrigens sogar Gründungsmitglieder der Luftrettungsstaffel Bayern. Und die gibt es seit 1977 und hoffentlich noch ganz viele weitere Jahre. Und Radio Alpenwelle sagt vielen herzlichen Dank für euer Engagement.

0: Human League und Human, und gleich ist es 8:50 Minuten und gleich ist dann wieder Zeit für die Nachrichten und davor natürlich unser Alpensound, unser letzter Song der Stunde, und es ist diesmal Monobosan mit nur ein bisserl, einfach mehr gute Musik auf der Alpenwelle.
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2: 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Gesucht wird schnellstmöglich ein tierliebes Hausmeisterpaar für einen Privathaushalt im Tegernseer Tal. Geboten wird eine große Zwei-Zimmer-Einliegerwohnung mit Terrasse und eigenem Gartenanteil. Bewerbungen bitte an Auktionshaus Gerhard Hirsch Nachfolger. Telefonnummer 089 29 21 50 089 29 21 50 oder per E-Mail auf info@coinhirsch.de.
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1: Ich bin Helen Martin. Guten Morgen. Großrazzia gegen mutmaßliche Neonazis. In 12 Bundesländern laufen Durchsuchungen bei mutmaßlichen Rechtsextremisten. Ausgenommen sind Baden-Württemberg, Thüringen, Hamburg und Bremen. Wie die Generalbundesanwaltschaft mitgeteilt hat, gibt es 36 Beschuldigte. Ihnen wird die Bildung oder Mitgliedschaft in den kriminellen Vereinigungen Jung und Stark sowie Deutsche Jugend voran vorgeworfen. Die Bundesregierung will das Heizungsgesetz der Ampel deutlich entschärfen. Die umstrittene 65%-Regel für erneuerbare Energien bei neuen Heizungen soll verschwinden. Das plant Wirtschaftsministerin Reiche. Mehr dazu von Uli Reitinger.
2: Mit dem berühmt-berüchtigten Heizungsgesetz hätten neue Gas- und Ölheizungen praktisch keine Chance mehr. Das ist im geplanten neuen Gesetz von CDU-Wirtschaftsministerin Reiche ganz anders. Das Gesetz schreibt nicht mehr vor, dass die neuen Heizungen größtenteils mit erneuerbaren Energien betrieben werden müssen, sondern zu 60% mit klimafreundlichen Brennstoffen. Die Grünen sagen, damit sind die deutschen Klimaschutzziele nicht mehr zu erreichen.
1: Schon nach einem Tag hat US-Präsident Trump die militärische Begleitung von Schiffen durch die Straße von Hormuz wieder ausgesetzt. Trump hat das mit einem möglichen Abkommen mit dem Iran begründet. Es habe große Fortschritte gegeben. Die Blockade iranischer Häfen soll aber bestehen bleiben. Auch heute kämpfen die Einsatzkräfte am Saurüsselkopf in den Chiemgauer Alpen gegen den Waldbrand. Nachdem die Hubschrauber in der Nacht am Boden bleiben mussten, steigen sie heute wieder in die Luft, um die Flammen einzudämmen. Seit Sonntagabend brennt es am Saurüsselkopf. Mittlerweile ist eine dreistellige Hektarzahl betroffen. Forstministerin Karniber spricht von einem der größten Waldbrände, die es in Bayern in den letzten Jahren gegeben habe.
3: Vielen Dank für die Nachrichten, Helen, und das Alpenwelle-Wetter. Jetzt in den Frühstunden, da haben wir noch die letzten Schauer gehabt, aber jetzt kommt langsam die Sonne richtig zum Zug und die wechselt sich mit ein bisschen Wolken ab. Aber ab Mittag, da kommen dann mehr Wolken und es kommen die ersten Schauer. Und zum Abend hin werden es immer mehr und da kommen ein Gewitter auch dazu. Es gibt dann auch später die Gefahr von Sturmböen. Temperaturen haben wir davor aber noch 19 bis 22 Grad. Und die Aussichten morgen haben wir so eine Mischung aus Wolken, Sonne, ein paar Schauern. Freitag bis Muttertag ist recht sonnig mit leichtem Schauerrisiko.
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3: Der Alpenwelle Verkehrsservice um 9 Uhr in der Früh. Wir haben immer noch ein bisschen Berufsverkehr. Gerade so in den Metropolen Wolfertshausen, Holzkirchen, Deitz, rund um den Tegernsee, Mirschbach natürlich, aggotteriert. Da ist immer noch ein bisschen Berufsverkehr unterwegs und da muss man mit ein bisschen Behinderungen rechnen. Ansonsten haben wir störungsfreien Verkehr und deswegen wünschen wir euch da, wo es geht, eine gute und sichere Fahrt und da, wo es ein bisschen hackelt, einfach viel Geduld. Blitzer haben wir allerdings und zwar jede Menge. Und zwar Blitzeranhänger in Deitz in der Linkrösserstraße gegenüber von der Tankstelle. In Fleck am Pumpenhäusl steht einer. In Linkrös in der Karwendelstraße einer. In Wolfratshausen am Untermarkt in der 30er-Zone haben sie einen aufgestellt. In Söcking in der Andexerstraße. Und der letzte Anhänger steht in der Ortseinfahrt von Starnberg am Autobahnende von

0: Sie sagen es gern, wir sagen es gerne an alle weiter. Auch wenn ein Blitzer nicht mehr da ist, darf man gern rausschmeißen bei uns. Einfach ein WhatsApp, eine Sprachnachricht oder von der 08041 799 und 4x4.
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0: Hallo, die Alpenwelle Land, 9:04 live 5 Minuten. Und natürlich werden wir jetzt gleich einmal schauen, was los ist heute auf die Nacht bei der Champions League. Da werden wir kurz reinhören, wie da die Prognosen sind, ob es unsere Bomben vom FC Bayern Bocker oder da Paris eher eine größere Chance hat. Werden wir gleich reinhören, davor machen wir Ella Henderson mit Ghost und den Anfang, den macht jetzt Nico Santos und All Time High. 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

0: Erle Henderson und Ghost. Und es ist Mittwoch, 9 Uhr und 11 Minuten. Und heute Abend geht's. Manche sprechen ja schon vom vorgezogenen Finale in der Fußball Champions League. Denn der FC Bayern, der steht heute vor dem wichtigsten Spiel des Jahres wahrscheinlich. Weil heute auf Nacht, da trifft der deutsche Rekordmeister im Champions League Halbfinal-Rückspiel auf Paris Saint-Germain. Und da habe ich mir gedacht, da hole ich mir doch einen richtigen Experten. Und das ist der Fabian Schaffer. Servus, Fabian.
1: Servus.
0: Da, wie wird jetzt das mit dem Spiel? Wird das genauso ein Spektakel wie im Hinspiel? Da sind ja 9 Tore gefallen, glaube ich, oder?
1: Ja, das ist die große Frage. Ich kann mir eigentlich nicht vorstellen, dass beide Teams wieder so offen spielen mit so viel Vorwärtsdrang. Da war das Hinspiel in dieser Hinsicht schon einzigartig. Mit 5:4 hatte ja Paris gewonnen, war aber schon mit 5:2 in Führung gewesen, ehe die Bayern nochmal die Aufholjagd starteten. Ich bin auf jeden Fall gespannt. Die Stimmung im Stadion wird sicherlich prächtig sein.
0: Ja, das glaube ich auch. Aber sag mal, wie schaut's denn aus? Was spricht denn jetzt eigentlich mehr für die Bayern?
1: Also auf jeden Fall, dass sie zu Hause spielen. Die Fans im Stadion werden das Team sicher ordentlich pushen. Und Trainer Vincent Kompany darf wieder von der Seitenlinie coachen. Der war im Hinspiel ja gesperrt und musste auf der Tribüne sitzen. Und wie gesagt, die Bayern haben aus einem 2:5 noch ein 4:5 gemacht. Das sorgt für ordentlich Selbstvertrauen, da bin ich mir sicher. Also, ganz München will ins Finale von Budapest. Jetzt muss die Mannschaft nur noch performen. Aber ich bin da guter Dinge, auch wenn Paris zusammen mit den Bayern meiner Meinung nach das derzeit stärkste Team in Europa ist.
0: Ja, super, dann haben wir schon mal die wichtigsten Sachen erfahren. Danke, Fabian.
1: Gern geschehen.
0: Und ja, dann gut, heute auf Nacht, 21 Uhr. FC Bayern gegen Paris Paris Saint-Germain. Französisch ist auch nicht meine Stärke. Und der Siegel heißt Cherry. It's safe tonight. Ja, also sicher sei heute auf Nacht. Und den Sieg holen. Bayern. 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

Live und Home. Ein wunderschöner Song. Und es ist ja Mittwoch, also die halbe Woche ist schon wieder rum. 6. Mai, 9 Uhr und 20 Minuten. In 10 Minuten haben wir dann auch schon wieder unsere Regionalnachrichten mit Alexander. Und wenn man so auf die Jahrestage immer wieder schaut, heute ist auch ein ganz interessanter Jahrestag, und zwar Tag des Getränkes. Naja, ich meine, gut, aber was ist das genau? Also die Beschreibung ist so: Was wäre unser Leben ohne Getränke? Abgesehen davon, dass der Mensch zum Überleben sowieso viel trinken muss, versüßen uns manche Leckereien den Alltag. Oder wie würde euer Morgen ohne eine Tasse Kaffee ausschauen? Und wer freut sich an heißen Sommertagen nicht auf eine kühle Cola oder ein Glas Limonade oder in Bayern heute halt auf ein Radlermaß oder ein Russenmaß oder ähnliches? Naja, also es ist auch Tag des Getränkes. Auch einmal dran denken. Und gleich haben wir noch mal Musik von Bruce Hornsby.

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0: Bruce Hornsby. Every little kiss. 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Und es ist genau 9:30 Uhr. Zeit für unsere News zum Halb.
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2: Mit Alexander Blumtritt. Am Sonntag, dem 21. Juni, findet im Freilichtmuseum Glendleiten ein Weltrekordversuch statt. Der Ausbildungskompass plant, die längste Menschenkette der Ausbildungsberufe zu bilden. Ziel ist es, die Vielfalt der beruflichen Ausbildung in der Region sichtbar zu machen. Möglichst viele unterschiedliche Ausbildungsberufe sollen in einer Kette vereint werden. Die Aktion ist Teil des 10-jährigen Jubiläums des Ausbildungskompass und des 50-jährigen Jubiläums der Glendleiten. Wer mitmachen möchte, kann sich über die Webseite des Ausbildungskompass anmelden. Der Medizintechnikhersteller Opet hat gestern in der Gemeinde Valley einen Lager- und Logistikanbau eingeweiht. Die 12 Millionen Euro teure Einheit in Oberleindern soll das Unternehmen unabhängiger von globalen Lieferketten machen. Lieferfähigkeit sei heute ein zentraler Erfolgsfaktor, so der Geschäftsführer. Auf 4.500 Quadratmetern ist Platz für 5.200 Palettenstellplätze. Bei der Einweihung war auch Landtagspräsidentin Ilse Aigner anwesend. Die letzte Woche des Klimafrühlings Oberland läuft. Noch bis Sonntag gibt es in 4 Landkreisen Aktionen zum Thema Nachhaltigkeit und Klimaschutz. Heute zum Beispiel bietet die Energiezentrale Penzberg Führungen an und morgen könnt ihr von Bad Wiessee aus an einer Exkursion zum Thema Bergwald im Wandel teilnehmen. Mehr Infos auf klimafrühling.com.
0: Vielen Dank für die Nachrichten, Alex.
3: Immer gern.
0: Und wir kommen zum Alpenwelle-Wetter. Jetzt in der Früh, da haben jetzt die letzten Schauer von der Nacht komplett abgeklungen und deswegen wechseln sich jetzt kompakte Wolkenfelder und sonnige Phasen ein bisschen ab. Aber ab Mittag, da kommen schon wieder die ersten Schauer auf uns zu. Zum Abend hin, da ist besonders im Alpenvorland Schauer und Gewitter angesagt. Die bringen auch zum Teil sintflutartigen Regen und die Gefahr von Sturmböen. Temperaturen wissen momentan bei euch da draußen. In Großweil haben wir 12 Grad. In Gmund 13 und in Gorsa haben wir auch schon 13 Grad. Und es wären heute noch 19 bis 22 Grad. Die Aussichten morgen, da erwartet uns eine Mischung aus vielen Wolken, ein bisschen Sonne und ein paar Schauer. Freitag bis Muttertag ist es recht sonnig mit einem leichten Schauerrisiko.
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0: Der Alpenwelle-Verkehrsservice um 9:30 Uhr. Im Alpenwelle-Land ist der Berufsverkehr jetzt langsam ein bisschen abgeebbt. Wir haben natürlich noch in Deitz am Greilerberg, Greilingerberg, die Baustelle mit dieser Umfahrung. Da zwickt es noch ein bisschen und zum Teil in Holzkirch und in Wolfratshausen auf den Strecken, die man so kennt. In Rottach ist es noch ein bisschen rot auf meiner Karten, aber das gibt sich jetzt dann alles und wir haben auch keine größeren Verkehrsbehinderungen gemeldet bekommen und deswegen wünschen wir euch da, wo es geht, eine gute und sichere Fahrt und da, wo es zwickt, ein bisschen Geduld, das geht dann gleich wieder. Und Blitzer haben wir natürlich. Und zwar Blitzer-Anhänger haben wir in Deitz in der Lenkrieser Straße gegenüber der Tankstelle. Einer steht in Fleck am Pumpenhäusl. In Lenkrieser in der Karwindelstraße steht einer. In Wolfratshausen steht so eine Kiste umeinander am Untermarkt in der 30er-Zone. In Söcking ist auch noch ein Blitzer-Anhänger in der Andexer Straße. Und der letzte steht in Starnberg, Ortseingang von der Autobahn, wenn man reinfährt, in der 60er-Zone. Da steht jetzt auch ein Blitzeranhänger. Und dann haben wir einen Blitzer in Fischbachau am Lehenpoint. Die Umleitung in der 30er-Zone, wenn man von Aurach kommt, auf der B13, Deitz Richtung Holzkircher, kurz vor der Abzweigung Greiling, steht rechts drin in der Leitplanken ein Blitzer. Dann in Wolfratshausen in der Sauerlacher Straße beim Getränkemarkt ein Caddy. Und in Geritzried in der Johann-Sebastian-Bach-Straße beim Parkplatz von der Kirche, den Sigmund, der hat den gesehen. Und dann haben wir einen Blitzer frisch in Eurasburg beim Kindergarten, also Eurasburg-Alzdorf-Arzt, da beim Kindergarten steht auch noch einer. Wenn ihr auch noch irgendwelche Blitzer habt, irgendwelche Verkehrsbehinderungen, oder ihr sagt, nein, der Blitzer steht da schon lange nicht mehr, dann sagt es uns doch gern, wir sagen es gerne an alle weiter. Schickt uns ein WhatsApp unter 08041 799 4 oder Sprachnachricht oder einfach Odorfer. Und vielen Dank für alle, die uns was melden.
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0: Mit dem Morning haben wir die Alpenwelle um 9.35 Uhr. Wir sind schon wieder in der letzten halben Stunde von der Morning Show. Schön, dass ihr dabei seid. Wir werden kurz nochmal einen Blick auf Leipzig werfen mit dieser Amokfahrt, die da gestern war. Da gibt es ein paar Neuigkeiten. Da werden wir gleich reinhören. Vorher machen wir drei am Stück. Leonie ist dabei, unser Dirndl aus Calm und Callum Scott mit Stay. Dann Meghan Trainor mit Lips Are Moving und den Anfang, den macht die Danielle Brisbois mit Gimme Just a Little Sign. Wenn man es Franzos so sagt, habe ich dir die Alpenwelle lohnt.

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0: Day, Leonie und Callum Scott, 9 Uhr und 45 Minuten. Und es gibt Neuigkeiten aus Leipzig nach der Amokfahrt mit dem Ronny.
1: Der Beschuldigte habe die Tat wohl im Zustand der zumindest erheblich verminderten Schuldfähigkeit begangen, heißt es zur Begründung. Und es sei wahrscheinlich, dass er weitere ähnliche Taten begehen würde. Seine Unterbringung in der Psychiatrie diene daher der öffentlichen Sicherheit. Laut Ermittlern wurde der 33-Jährige wenige Tage vor seiner Amokfahrt auf eigenen Wunsch in einer psychiatrischen Einrichtung behandelt, aber dort Ende April entlassen. Bei einer ökumenischen Andacht gedachten am frühen Abend hunderte Menschen der Opfer. Oberbürgermeister Jung erklärte, Leipzig trauert, aber Leipzig steht zusammen. Ronny Tochau, Nachrichtenredaktion.

0: Cocker und Unchain My Heart. Und es ist 9.50 Uhr. Gleich ist noch wieder Zeit für die Nachrichten. Und dann gibt's kurz davor natürlich noch unseren alten Sound, den letzten Song der Stunde. Und das ist sogar Spezi von mir, der Georg Ringsquantl. Toller Interpret, toller Sänger. Und sitzt hierher. Ist jetzt dann gleich unser alten Sound. Freue mich schon drauf. Ich mache mich langsam schon wieder auf meinen Feierabendweg. Steh was mit euch. Also schnell gegangen wieder. Die Morning Show, wenn ihr Lust habt, morgen wieder ab 6 bis 10. Ich wünsche euch einen geschmeidigen Nachmittag. Bis morgen. Euer Mani. Servus.
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1: Ich bin Helen Martin. Aufatmen bei den Passagieren auf dem Kreuzfahrtschiff, auf dem es mehrere Fälle des Hunter-Virus gegeben hat. Das darf einen Hafen auf den Kanarischen Inseln anlaufen. Momentan ankert das Schiff vor Kap Verde. Der westafrikanische Inselstaat hat aber nicht die Kapazitäten, um die Menschen auf dem Schiff zu untersuchen und zu behandeln. 3 Passagiere sind bislang gestorben, darunter auch eine Frau aus Deutschland. Den ersten Jahrestag der schwarz-roten Bundesregierung hatte sich Kanzler Merz wahrscheinlich anders vorgestellt. Die Umfragewerte seiner Koalition sind im Keller. Trotzdem ist die Zusammenarbeit mit der SPD für Merz alternativlos, wie er gestern auf einer Veranstaltung betont hat.
2: Eine Minderheitsregierung ist für mich keine Option. Und ich werde sie nicht eingehen. Und ich werde sie nicht auslösen.
1: Laut einer YouGov-Umfrage rechnet mehr als jeder Zweite in Deutschland damit, dass die Koalition nicht bis zur nächsten Bundestagswahl 2029 durchhält. Die Polizei geht bundesweit gegen die rechtsextremen Gruppen Deutsche Jugend voran sowie Jung und Stark vor. Seit dem Morgen gibt es in 12 Bundesländern eine große Razzia. Laut der Generalbundesanwaltschaft gibt es 36 Beschuldigte. Bei ihnen soll es sich um Mitglieder der rechtsextremen Jugendorganisationen handeln. Die meisten der Beschuldigten sollen Führungspositionen in den Gruppen haben. BMW hat in den ersten 3 Monaten des Jahres 23% weniger Gewinn gemacht als im Vorjahreszeitraum, und zwar knapp 1,7 Milliarden Euro. Allerdings muss man sagen, dass es letztes Jahr um die Zeit noch keine US-Zölle gegeben hat. Wie der Konzern mitgeteilt hat, ist auch der Umsatz gesunken auf 31 Milliarden Euro. Ein Grund dafür ist, dass BMW weniger Autos verkauft hat, vor allem in China. In Europa gab es dagegen einen Rekord an Bestellungen.
3: Das Alpenwelle-Wetter heute, ganz kompakte Wolken sind unterwegs. Teilweise kommt dann heute ganz kurz mal die Sonne raus. Ansonsten ab der Mittagszeit, da soll es dann wieder regnen. Und zum Abend hin, vor allem Richtung München, breiten sich Schauer und auch einzelne Gewitter aus. Temperaturen heute ein bisschen kälter als gestern, 18 bis 20 Grad. In der Nacht ist es unterschiedlich bewölkt. Da sinken dann die Temperaturen auf 9 bis 6 Grad. Die weiteren Aussichten. Morgen haben wir einen Mix aus Wolken, Sonne. Einzelne Schauer sind noch mit dabei, aber nicht mehr so oft. Am Freitag und am Wochenende, da scheint dann häufiger die Sonne.
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3: Der Alpenwelle Verkehrsservice um kurz nach 10 Uhr kommt aktuell gut durch. Aber nicht zu schnell fahren, es wird logischerweise geblitzt im Alpenwelle-Land. In Bad Tölz steht einer auf der Lenkrieser Straße gegenüber von der Tankstelle. In Fleck am Pumpenheisel wird geblitzt. Lenkries-Karwendelstraße steht einer. In Wolfratshausen am Untermarkt, hier in der 30er-Zone. Vorsicht auch in Söcking auf der Andechser Straße. In Wolfratshausen am Untermarkt, habe ich schon gesagt, bin ich verrutscht. In Starnberg steht einer, Ortseinfahrt am Autobahnende in der 60er-Zone. Fischbachau, Lehnpoint, Umleitung, 30er-Zone wird geblitzt. Und auf der B13 Richtung Holzkirchen, kurz vor der Abzweigung nach Greiling, steht noch der Blitzer. Habt ihr sonst noch was gesehen? Staus, Blitzer, was auch immer, dann meldet die doch gerne bei uns. Schreibt eine WhatsApp 08041 799 und 4x4. Und jetzt kam in dieser Sekunde gerade einer rein in Geretsried. Johann Sebastian Bachstraße steht auch noch einer. Danke fürs Melden.
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0: Rose Laurent für euch im Alpenwelle-Treffpunkt um genau 10.11 Uhr und jetzt geht's wieder hoch. Wir schauen auf unser Horoskop in den Alpenwelle-Sternenhimmel.
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2: Wieder. Niemand kann Sie auf der Straße des Erfolges aufhalten. Mit Ihrem Charme erreichen Sie sehr viel.
1: Stier.
2: Ihre Vitalität und Arbeitslust steigert sich von Tag zu Tag. Seien Sie noch etwas selbstbewusster.
3: Zwilling.
2: Auch ohne viel Aufwand gelingen Ihre Pläne. Sie haben viel Kontakt mit einflussreichen Menschen.
1: Krebs.
2: Sie kommen derzeit in Zeitdruck. Etwas mehr Konzentration wäre angebracht.
3: Löwe.
2: Sie dürfen sich nicht wundern, wenn es im Augenblick etwas still um Sie wird. Vertrauen Sie Ihrem Instinkt.
1: Jungfrau.
2: Sie sollten sich vor überaltem Handeln hüten. Sie verlieren leicht den richtigen Maßstab für die Dinge.
3: Waage.
2: Es besteht Gefahr, dass Sie Menschen falsch einschätzen. Unter diesem Aspekt dürfen Sie eine neue Beziehung nicht überbewerten.
1: Skorpion.
2: Sie sollten Ihre Eifersüchteleien lassen. Sie können keinen Menschen in den Käfig sperren.
3: Schütze.
2: Zum einen möchten Sie das Gewohnte nicht aufgeben, zum anderen streben Sie nach Neuem. Sie müssen sich entscheiden.
1: Steinbock.
2: Sollten Sie in einer Angelegenheit nicht weiterkommen, müssen Sie Druck ausüben. Schwer, aber machbar.
3: Wassermann.
2: Private Enttäuschungen dürfen Sie nicht so schwer nehmen. Wichtiger ist, mit einer beruflichen Angelegenheit ins Reine zu kommen.
1: Fische.
2: Sie sollten sich nicht durch ein tolles Angebot blenden lassen. Ideen dieser Art haben meistens einen Pferdefuß.
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0: Einfach mehr Musik für euren Vormittag mit Nelly. Just a Dream, 10.20 Uhr hier im Alpenwelle-Treffpunkt. Und wir hören ja nie auf, wir machen immer weiter mit einfach mehr Musik. Was haben wir mit dabei? Wir haben eine wahnsinnige Popnummer gleich für euch. Die Imagine Dragons starten sowieso brutal durch. On Top of the World haben wir gleich für euch ein totaler Hit. Und dann machen wir weiter. Für den besten Mix eben fürs Alpenwelle-Land haben wir noch einen Klassiker mit dabei. Es ist Queen, eine Band, die ich mal wahnsinnig gerne live sehen würde. Geht ja leider nicht mehr so gut. These are the days of your life. Gleich hier alles für euch, nur auf eurer Alpenwelle. 10.21 Uhr.
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1: What's up? Gleich 10.30 Uhr, halb elf.
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2: Mit Alexander Blumtritt. Der Landkreis Bad Tölz-Wolfratshausen hat Katastrophenhilfe in die Chiemgauer Alpen entsandt. Rund 25 Helfer sind mit zwei speziellen 5000 Liter Außenlastbehältern nach Ruhpolding aufgebrochen. Dort brennt seit Sonntag ein schwer zugängliches Waldstück am Saurüsselkopf. Die Behälter werden zur Brandbekämpfung aus der Luft eingesetzt. Laut Landratsamt ist dies der erste überörtliche Katastrophenhilfeeinsatz seit 2009. Die Polizei hat am Montagabend in Bad Tölz einen 12-Jährigen gestoppt. Er war auf einem frisierten E-Scooter unterwegs. Eine Streife bemerkte ihn auf dem Gehweg neben der B13. Auf der Flucht vor der Polizei erreichte er über 60 km/h. Die Beamten stoppten den Jungen nach einem Sprung ins Feld. Der E-Scooter wurde sichergestellt. Eine 55-jährige Frau muss wegen Autodiebstählen eine psychiatrische Therapie machen. Das Landgericht München II ordnete die Unterbringung in einer entsprechenden Einrichtung an. Zudem verliert sie für 4 Jahre ihren Führerschein. Die Frau hatte gestanden, in Wolfratshausen, Bad Tölz und Ebersberg Autos gestohlen zu haben. Laut einem Gutachter leidet sie an paranoider Schizophrenie und handelte aufgrund von Wahnvorstellungen.
1: Das Alpenwelle-Wetter heute. Viele Wolken am Himmel im Alpenwelle-Land. Ganz kurz zeigt sich bloß die Sonne ab der Mittagszeit. Da kommen dann mehr Schauer und einzelne Gewitter auf uns zu. Und vor allem zum Abend hin. Da breiten sich diese Gewitter vor allem in Richtung München besonders aus. Temperaturen heute 18 bis 20 Grad. In der Nacht ist es unterschiedlich bewölkt. Schon ein bisschen windig. Temperaturen sinken dann auf 9 bis 6 Grad. Bei euch in Dietramszell messen wir 14 Grad. 15 sind es in Holzkirchen und auch 15 messen wir bei euch in Sindelsdorf.
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1: Der Alpenwelle-Verkehrsservice um kurz nach halb elf. Es hat einen Unfall gegeben. Vorsicht auf der A8 Salzburg in Richtung München. Zwischen Bad Aibling und Irschenberg Süd. Mehrere Autos sind hier gegeneinander gefahren. Deswegen staut sich's hier auch. Ist auch direkt in der Baustelle. 3 Kilometer Stau. 20 Minuten dauert's länger. Denkt hier unbedingt auch an die Rettungsgasse, dass die Einsatzkräfte hier auf jeden Fall auch gut durchkommen. Und nicht zu schnell fahren. Es wird geblitzt in Bad Tölz auf der Lenkrieser Straße. Gegenüber von der Tankstelle steht einer. In Fleck am Pumpenheisel wird geblitzt. In Lenkrieser auf der Karwendelstraße. In Wolfratshausen am Untermarkt. 30er-Zone. In Söcking steht der Blitzer auf der Andechser Straße. Genauso wie an der Ortseinfahrt von Starnberg am Autobahnende. Hier 60er-Zone. In Fischbachau am Lehnpoint wird geblitzt. Umleitung hier 30er-Zone von Aurach kommend. Auf der B13 Bad Tölz Richtung Holzkirchen. Kurz vor der Abzweigung nach Greiling steht der Blitzer. In Wolfratshausen, Sauerlacher Straße, Geretsried, Johann-Sebastian-Bach-Straße, bei der Kirche wird geblitzt und in Eurasburg am Kindergarten haben sie einen aufgebaut. Habt ihr sonst noch was gesehen? Staus oder Blitzer? Dann gebt uns gerne Bescheid. Schreibt eine WhatsApp ins Studio oder ruft kostenlos an 08041 799 und 4x die 4. Gute Fahrt!
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1: Mit mir Thomas Wiegele und einfach mehr neuen Hits gleich für euch. Aber für den besten Mix braucht's natürlich auch Klassiker. Tina Turner bringt den gleich. Und rein geht's mit der Powerstimme Sia. Gimme Love. Jetzt hier für euch im Alpenwelle-Treffpunkt. Wir kommen gut durch die Arbeit mit uns. einfach mehr Musik um 10.34 Uhr.

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Alex Warren, seine neue Nummer Fever Dream, die macht einfach gute Laune hier bei euch auf eurer Alpenwelle. Und wir machen weiter mit einfach mehr Musik, die auch wahnsinnig gute Laune macht. Wir gehen zurück in die Vergangenheit, wir gehen zu ihm hier. Ein wahnsinniger Künstler, vielleicht kennen wir ihn schon. Vielleicht erkennen es manche schon. Phil Collins, Dance into the Light für euch um 10:44 Uhr.

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1: Ich bin Dominik Schweiger. Immer wieder wird über ein Social-Media-Verbot für Kinder und Jugendliche diskutiert. Aber was sagen die, die es auch betreffen würde? In einer UNICEF-Umfrage hat über die Hälfte der Jugendlichen gesagt, ein Verbot für Kinder unter 14 Jahren sind. Gleichzeitig fordern viele Teenies einen besseren Schutz auf den Plattformen, zum Beispiel indem Inhalte gefiltert werden. Öl- und Gasheizungen dürfen in Deutschland voraussichtlich auch nach dem Jahr 2045 noch eingebaut werden. Entwurf für ein neues Heizungsgesetz aus dem Wirtschaftsministerium vor. Außerdem soll es klimafreundlicheres Gas oder Heizöl beigemischt werden. Der Anteil soll bis 2040 stufenweise steigen. Der Umweltverband BUND spricht von einer klimapolitischen Bankrotterklärung. Tausende Zollbeamte kontrollieren seit dem Morgen bundesweit Paketzustellerfirmen. Laut Köln werden verteilt.
2: Viele Zusteller, so der Verdacht, werden um ihren Mindestlohn gebracht, weil Pausen, Wartezeiten oder Leerfahrten nicht erfasst werden. Wenn bestimmte Stunden aber nicht bezahlt werden, haben die Fahrer von ihrem Mindestlohn in Höhe von 13,90 Euro pro Stunde auf dem Papier schlichtweg nichts, wenn der überhaupt gezahlt wird. Auch die Geschäfts- und Buchhaltungsunterlagen der Firmen sollen deshalb kontrolliert werden.
1: Nach mehreren Hunter-Virus gerade vor Kap Verde liegt, einen Hafen auf den Kanaren anlaufen. In 3 bis 4 Tagen könnte das Schiff da sein. Auf den Kanaren sollen die besucht, behandelt und in ihre Heimatländer gebracht werden. Unter den 3 Toten ist auch eine Frau aus Deutschland. In Bayern sind in den ersten 3 Monaten des Jahres so viele E-Autos neu zugelassen worden wie noch nie. 1000, laut dem Landesamt für zum Vorjahreszeitraum. Gleichzeitig sind die Zahlen bei Neuzulassungen von Benzin- und Dieselautos weiter gesunken.
3: Das Alpenwelle-Wetter heute mit Sonnenschein wie in den vergangenen Tagen. Kompakte Wolken sind unterwegs, kurze sonnige Phasen gibt's dann aber trotzdem. Aber ab der Mittagszeit, da bilden sich erste Schauer und einzelne Gewitter. Vor allem zum Abend hin, da breiten sich vor allem Richtung München viele Schauer aus. Temperaturen heute 18 bis 20 Grad. In der Nacht ist es bewölkt, aber wahnsinnig windig teilweise. Temperaturen sinken dann auf 9 bis 6 Grad. Die weiteren Aussichten morgen, daher erwartet uns ein Mix aus Wolken, Sonne und einzelne Schauer. Also es wird ein bisschen schöner am Freitag und am Wochenende. Da haben wir wieder ganz, ganz viel Sonne. Morgen wird es noch ein bisschen kühler, aber dann wird es wieder wärmer mit über 20 Grad am Samstag.
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3: Der Alpenwelle Verkehrsservice um kurz nach 11. Weiterhin bitte Vorsicht auf der AA. Gab einen Unfall zwischen Bad Aibling und Irschenberg Süd mit mehreren Autos, die da zusammengefahren sind. Mittlerweile sind die Einsatzkräfte 5 Kilometer, hier 20 Minuten, die ihr länger braucht. Es wird geblitzt im Alpenwelle-Land. In Bad Tölz auf der Lenggrieser Straße gegenüber von der Tankstelle. In Fleck steht einer am Pumpenheißel. Lenggries, Karwendelstraße. In Wolfratshausen am Untermarkt. Hier in der 30er-Richtung auf der Ortseinfahrt Starnberg am Autobahnende. Im 60er-Bereich steht noch ein Blitzer. In Fischbachau am Lehenpoint bei der Umleitung. Hier 30er-Zone von Aurach kommend. Auf der B13 in Bad Tölz steht der Blitzer. Richtung Holzkirchen, wenn ihr unterwegs seid, kurz vor der Abzweigung nach Greiling. In Wolse, Geritzried, Johann Sebastian Bach. Jede Menge Blitzer auf der Liste. Wenn ihr noch einen für uns habt, dann ruft kurz an oder schreibt mir eine WhatsApp ins Studio. 08041 799 und 4x die 4. Gute Fahrt euch.
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0: Callum Scott, Whitney Houston, ganz neu, I Wanna Dance With Somebody. Um 11.16 Uhr hier auf eurer Alpenwelle. Lange haben wir drauf gewartet, endlich ist es wieder ein bisschen wärmer gewesen in den vergangenen Tagen. Wir konnten oder können auch in den nächsten Tagen wieder viel Zeit draußen verbringen, aber das Wetter ist trocken, die Temperaturen sind teilweise sommerlich warm und deswegen steigt leider auch die Waldbrandgefahr. Seit Ende April sind deshalb die Königsdorfer Segelflieger mit Erkundungsflügen im Einsatz, auf Anweisungen der Regierung. Matthias Schunk vom Segelflugzentrum in Königsdorf.
1: Aufgabe der Luftbeobachtungsteams ist es, Waldbrände möglichst frühzeitig zu erkennen, die Brandstelle exakt zu lokalisieren und die Feuerwehren für die Brandbekämpfung zu alarmieren. Mit Informationen aus der Luft kann sowohl die Anfahrt als auch der Löscheinsatz der Wehren unterstützt werden. Die Flüge zur Luftbeobachtung werden von ehrenamtlichen Piloten der Luftrettungsstaffel Bayern durchgeführt. Bei angeordneten Flügen werden die Einsatzpiloten von ausgebildeten Luftbeobachtern des Katastrophenschutzes unterstützt und bilden ein Luftbeobachtungsteam.
0: Und wann genau werden solche Flüge durchgeführt und welches Gebiet deckt ihr ab?
1: Bei starker Trockenheit werden regelmäßig Überwachungsflüge durchgeführt. Aber auch bei Großbränden, Hochwasser, Umweltkatastrophen oder sonstigen großflächigen Akutereignissen können die Luftbeobachter alarmiert werden. Das von Königsdorf aus betreute Gebiet ist enorm. Es werden neben dem Landkreis Bad Tölz-Wolfratshausen auch der Landkreis Miesbach sowie der Hofoldinger und der Ebersberger Forst, der Forstenrieder Park, die Wälder bei Starnberg und am Ammersee sowie um Weilheim und an den Osterseen nach eventuellen Waldbränden abgesucht.
0: Es ist also ein riesiges Gebiet und die Piloten machen das Ganze ehrenamtlich. Die kriegen keinen einzigen Cent dafür. Auch dieses Jahr wurden bei den Flügen schon Feuer entdeckt. Zum Glück war da aber jedes Mal die Feuerwehr schon vor Ort und hat den Brand dann ganz, ganz schnell löschen können. Es ist eine tolle Sache, muss man einfach sagen, dass wir bei uns im Alpenwelle-Land so eine Organisation haben. Die Königsdorfer Segelflüger, die sind übrigens schon Gründungsmitglied von der Luftrettungsstaffel in Bayern und die gibt's seit 1977 und hoffentlich noch ganz, ganz viele weitere Jahre. Keinen Waldbrand übersehen, eben dank den Königsdorfer Segelfliegern.

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1: Gesucht wird schnellstmöglich ein tierliebes Hausmeisterpaar für einen Privathaushalt im Tegernseer Tal. Geboten wird eine große Zwei-Zimmer-Einliegerwohnung mit Terrasse und eigenem Gartenanteil. Bewerbungen bitte an Auktionshaus Gerhard Hirsch Nachfolger. Telefonnummer 089 29 21 50. 089 29 21 50. Oder per E-Mail auf info@coinhirsch.de.
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0: Police and Sting, Roxanne. 11.30 Uhr, halb zwölf.
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2: Mit Alexander Blumtritt. Der Stadtrat von Bad Tölz hat sich gestern Abend in seiner konstituierenden Sitzung neu formiert. Der wiedergewählte erste Bürgermeister Ingo Mehner vereidigte 7 neue Mitglieder. Michael Lindmeier wurde erneut zum zweiten Bürgermeister gewählt, Christoph Botzenhardt wieder zum dritten Bürgermeister. Im Mai finden in den Rathäusern aller Städte und Gemeinden die konstituierenden Sitzungen statt, also die ersten Stadt- und Gemeinderatssitzungen der neuen Amtsperiode. Ein Motorradfahrer ist gestern Abend in der Jachenau schwer verunglückt. Der 19-Jährige kam auf der Mautstraße zwischen Vorderis und Wallgau in einer Rechtskurve von der Fahrbahn ab, touchierte einen Zaun und stürzte. Er kam schwer verletzt per Hubschrauber ins Krankenhaus. Wir blicken in den Landkreis Rosenheim. In Vogtareuth ist heute Nacht ein bewusstloser Mann mit schweren Verletzungen nahe seiner Wohnadresse gefunden worden. Später im Krankenhaus starb der 25-Jährige. Das teilte die Polizei mit. Die Hintergründe sind derzeit noch unklar. Die Kriminalpolizei Rosenheim ermittelt.
0: Das Alpenwelle-Wetter heute. Manchmal zeigt sich die Sonne, wenn aber nur ganz, ganz kurz. Ansonsten haben wir heute viele Wolken am Start ab der Mittagszeit. Da kann es auch schon mal anfangen zu regnen. Vor allem gegen Abend hin breiten sich besonders Richtung München Schauer und Gewitter aus. Temperaturen heute 18 bis 20 Grad. In der Nacht ist es unterschiedlich bewölkt. Anfangs noch wirklich windig, kann man sagen. Temperaturen sinken da auf 9 bis 6 Grad. Bei euch in Benediktbeuern 15 Grad. Greiling City auch 15 Grad, 16 Grad bei euch in Miesbach.
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0: Der Alpenwelle Verkehrsservice um kurz nach halb zwölf. Es gibt gute Nachrichten von der A8 Salzburg in Richtung München. Zwischen Bad Aibling und Irschenberg Süd ist die Unfallstelle geräumt. Ihr kommt jetzt wieder gut durch. Vorsicht aber auf der A95 Garmisch-Partenkirchen in Richtung München. Es hat einen Unfall gegeben zwischen Murnau-Kochel und Sindelsdorf. Auch hier direkt in der Baustelle. 6 Kilometer staut sich's. 20 Minuten, die ihr länger braucht. Auch in der Gegenrichtung haben wir gerade einen Stau durch die Baustelle durch. Hier auch ungefähr 20 Minuten, die ihr gerade länger braucht. Es wird geblitzt im Alpenwelle-Land. In Bad Tölz steht einer, Lenggrieser Straße gegenüber von der Tankstelle. In Fleck wird geblitzt, Pumpenheisel. In Lenggries auf der Karwendelstraße steht der Blitzer. In Wolfratshausen am Untermarkt, hier in der 30er-Zone. In Söcking wird geblitzt auf der Andechser Straße, genauso wie in der Ortseinfahrt vom Starnberg am Autobahnende hier im 60er-Bereich. In Fischbachau der Blitzer Lehnpoint, Umleitung 30er-Zone. Auf der B13 wird geblitzt, Bad Tölz in Richtung Holzkirchen, kurz vor der Abzweigung nach Greiling. In Wolfratshausen auf der Sauerlacher Straße steht er beim Getränkemarkt. Geretsried, Johann-Sebastian-Bach-Straße und in Eurasburg am Kindergarten wird auch geblitzt. Habt ihr noch was? Staus oder Blitzer? Gebt uns doch Bescheid. Schreibt eine WhatsApp ins Studio oder ruft kurz an 08041 799 und 4x die 4. Gute Fahrt.
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0: Mit mir Thomas Wiegele. Wir eröffnen ganz offiziell wie jeden Tag den Countdown in die Mittagspause mit 3 Hits am Stück. Den haben wir gleich. Wir machen den Flashback in die 80er zu Nick Kershaw. Der beste Mix für euren Arbeitstag. Da braucht's auch die ganz neuen. Michael Stipe und Andrew Watt. I played the fool. Jetzt hier für euch. In Richtung Mittagspause. 11.34 Uhr.

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Dreiviertel zwölf ist es schon. Wir können heute feiern, 11.44 Uhr. Ein Mann hat Geburtstag, auf den wir so ein bisschen neidisch sein können. 65 Jahre wird heute George Clooney. Es ist ein toller Schauspieler, der war früher oder ist wahrscheinlich immer noch so ein bisschen ein Frauenschwarm und er kann noch singen. In der Musikkomödie Oh Brother Where Art Thou, da startet er als Häftling auf der Flucht quasi irgendwie versehentlich eine Gesangskarriere und nimmt sogar einen Song auf.

0: Ja, und dafür war Clooney natürlich die Idealbesetzung, weil seine Tante war die gefeierte US-Sängerin Rosemary Clooney. Dann kriegt George wahrscheinlich das mit irgendwie wenig Gesangsnachhilfe sicherlich auch hin, haben sich die Macher des Films gedacht. George Clooney hat also das Lied, das ihr gerade gehört habt, selbst eingesungen, danach aber voll das krasse Schweigen, weil keiner ihm sagen wollte, wie es geklungen hat. Als würde eine Katze überfahren werden. Das hat George Clooney dann selber erkannt.
1: It just sounds like a cat being run over by a semi, and I'm like, oh my god. But I wanted them to suffer a little more, so then I was like, I think it's great.
0: Ja, und um die Filmleute irgendwie ein wenig selbst schmoren zu lassen, hat Clooney am Anfang so getan, als ob er die Aufnahmen selbst wahnsinnig gut findet. Am Ende, da hat er aber im Film trotzdem irgendwie doch nicht selbst gesungen, sondern einfach nur die Lippen bewegt. Also, George Clooney ist ein guter Schauspieler, kann aber vielleicht nicht so gut singen. Aber ganz ehrlich, das Singen überlassen wir den Profis. Zum Beispiel denen hier, den Kaiser Chiefs. Let's go!

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5: Ich bin Dominik Schweiger. Das Schiff mit dem Hunter-Virus an Bord darf wohl doch nicht auf den Kanarischen Inseln anlegen. Der Präsident der Inseln hat laut Bild erstmal einen Rückzieher gemacht. Zuerst soll es ein Treffen mit dem spanischen Premierminister Sanchez geben. Der Plan war eigentlich, dass die Passagiere auf den Inseln durchgecheckt, behandelt und in ihre Heimatländer zurückgebracht werden sollen. Unter den bisher 3 Toten ist auch eine Frau aus Deutschland. Jeden Tag bringen sie uns unsere Päckchen und Pakete. Heute prüft der Zoll, ob bei den Paketzustellerfirmen auch alles mit rechten Dingen zugeht. Da geht's dann um Arbeitszeiten, Bezahlung und so weiter. Die Kontrollen finden laut Zoll im gesamten Bundesgebiet statt. Es gehe speziell darum, die Fahrer der Firmen anzutreffen, heißt es. Viele junge Menschen quatschen lieber mal kurz mit der KI, als sich mit ihren Verwandten zu unterhalten. Rund 40% haben das in einer Umfrage der Krankenkasse Pronova BKK gesagt. Frage an meine Kollegin Fiona Reinhardt, worüber wird denn mit der KI so gesprochen?
6: Ja, von kleinen Alltagsfragen bis hin zu Ratschlägen kann das eigentlich alles Mögliche sein. Manchmal auch einfach eine nette Plauderei. Das ist natürlich gerade für Menschen hilfreich, die sich einsam fühlen, um diesem Gefühl immerhin kurzfristig entgegenzuwirken. Das Ganze ist aber natürlich mit Vorsicht zu genießen, sagt eine Expertin der Krankenkasse. Am Ende kann KI soziale Beziehungen einfach nicht ersetzen, weil sie mit programmierten Antworten arbeitet und eben keine Gefühle hat.
5: Danke, Fiona. Statt einem Verbot von Social-Media-Plattformen sind Jugendliche für einen besseren Schutz. UNICEF hat eine Umfrage bei 14- bis 16-Jährigen in Auftrag gegeben und die meisten halten Verbote für den falschen Weg. Auch deswegen, weil sich eine große Mehrheit sicher ist, dass es immer Wege geben wird, diese Altersbegrenzung auf Social Media zu umgehen. Die geplante Hymnenpflicht an bayerischen Schulen kommt später als angekündigt. Laut Kultusministerium gilt die neue Regelung erst ab dem kommenden Schuljahr. Bei Abschlussfeiern an weiterführenden Schulen müssen dann mindestens 2 Hymnen gespielt werden, darunter verpflichtend die Bayernhymne. Eigentlich sollte die Regelung schon dieses Schuljahr gelten.
7: Das Alpenwelle-Wetter heute. Wir haben einen Mix aus Sonne und Wolken, wobei der Mix eher einseitig ist, kann man fast schon sagen. Viele Wolken heute am Start hier im Alpenwelle-Land. Temperaturen 18 bis 20 Grad und am Nachmittag, da wird es noch ein bisschen schlechter, kann ich sagen. Also da werden die Wolken immer kompakter ab der Mittagszeit. Also jetzt quasi kann es auch schon mal ganz leicht anfangen zu tröpfeln, aber dann gegen Abend hin, da soll es dann ein bisschen mehr regnen sozusagen und dann wird es auch ein bisschen schlechter. Schauen wir uns die nächsten Tage an. Morgen wirklich einen Mix aus Wolken und Sonne und teilweise einzelnen Schauern. Am Freitag und am Wochenende wird es schöner, da scheint häufig die Sonne und die Temperaturen gehen auch über 20 Grad.
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7: Der Alpenwelle Verkehrsservice um kurz nach 12 vorübergehend gesperrt. War mal ganz kurz die A95 Garmisch-Partenkirchen in Richtung München wegen einem Unfall zwischen Murnau-Kochel und Sindelsdorf. Jetzt mittlerweile ist die Autobahn wieder offen. Der Unfall scheint schon so gut wie möglich weggeräumt zu sein hier in beiden Richtungen. Aber trotzdem bitte noch mit Geduld rechnen und vorsichtig dran vorbeifahren. Dann wird geblitzt im Alpenwelle-Land und zwar in Bad Tölz steht einer auf der Lenggrieser Straße gegenüber von der Tankstelle. In Fleck wird geblitzt am Pumpenheisel, in Lenggries auf der Karwendelstraße steht einer, genauso wie in Wolfratshausen am Untermarkt in der 30er-Zone. In Söcking auf der Andechser Straße wird geblitzt, Ortseinfahrt von Starnberg am Autobahnende hier 60er-Zone. In Fischbachau am Lehnpoint, Umleitung 30er-Zone von Aurach kommend. Auf der B13 Bad Tölz Richtung Holzkirchen wird geblitzt, hier kurz vor der Abzweigung nach Greiling. In Wolfratshausen steht er auf der Sauerlacher Straße und in Geretsried auf der Johann Sebastian Bach Straße bei der Kirche. Und dann haben wir noch einen Blitzer in Eurasburg beim Kindergarten. Habt ihr noch einen für uns? Einen Stau, einen Blitzer? Gebt uns doch gerne Bescheid. Schreibt eine WhatsApp ins Studio oder ruft kurz an 08041 799 und 4x die 4. Gute Fahrt.
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7: Mit mir Thomas Wiegele, die Leberkassemmel, die schreit schon. Komm und hol mich bitte. Es ist Mittagspause. Kurz zurücklehnen, runterkommen. Wir sind bei euch. Wir bringen euch dadurch mit einfach mehr Musik. Ray Dalton haben wir dabei. Blood Running. Wir haben den Klassiker Lynyrd Skynyrd und Sweet Home Alabama. Und es geht rein mit Maria Mena. All This Time um 12.05 Uhr.
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0: Gute Laune für die Mittagspause mit Ray Dalton, Blood Running um 11:45.
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0: Am 8. und 9. Mai, also Freitag und Samstag, da könnt ihr zu den Eisratzen Schaftlach in Warngau, weil da findet nämlich der 12. Captain Morgan Cup statt in der Piesenkammer Straße. Ja, was ist denn der Captain Morgan Cup? Es ist ein großes Dart-Turnier-Wochenende und da sind insgesamt bis zu 8.500 Euro Preisgeld im Jackpot mit drin. Zusätzlich gibt es noch eine Tombola mit Sachpreisen, darunter ist ein Dartautomat im Wert von 1.000 Euro. Das ist Wahnsinn. Beginn ist am Freitag ab 14 Uhr und am Samstag ab 9 Uhr. Schaut's doch gerne mal vorbei. 8. und 9. 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Captain Morgan Cup. Es gibt wahnsinnig viel zu gewinnen. 8.500 Euro Preisgeld oder Sachpreise und da ist das Highlight natürlich der Dartautomat im Wert von 1.000 Euro. Weitere Infos könnt ihr per Mail einfordern unter info@isawinkler-dartautomaten.de.
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1: Gesucht wird schnellstmöglich ein tierliebes Hausmeisterpaar für einen Privathaushalt im Tegernseer Tal. Geboten wird eine große Zwei-Zimmer-Einliegerwohnung mit Terrasse und eigenem Gartenanteil. Bewerbungen bitte an Auktionshaus Gerd Hirsch Nachfolger. Telefonnummer 089 29 21 50. 089 29 21 50. Oder per E-Mail auf info@coinhirsch.de.
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0: Electric Light Orchestra, Hold On Tight, um 12.30 Uhr, halb eins.
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2: Mit Alexander Blumtritt. Die Gemeinde Kochel am See lädt ihre Bürger zum Auftakt eines Bürgerdialogs ein. Mit Beteiligung der Bevölkerung soll ein Entwicklungskonzept für das Zentrum, den Kurpark und die Seeachse entstehen. Auch die Siedlung soll in den Fokus rücken. Projekte aus dem Konzept werden mit bis zu 60% vom Freistaat gefördert. Die Auftaktveranstaltung ist morgen um 19 Uhr in der Heimatbühne. Der Gmund Award 2026 ist vergangene Woche in der Papierfabrik am Tegernsee verliehen worden. Vor rund 400 Gästen nahmen die Sieger ihre Auszeichnungen entgegen. Projekte aus 28 Ländern, darunter China, Frankreich und Deutschland, hatten sich beworben. Eine Jury aus Branchenexperten kürte Gewinner in 7 Kategorien, unter anderem Business, Packaging und Art. Die Gewinner könnt ihr auf alpenwelle.de nachlesen. Wir blicken auf Oberbayern. Bei Ruhpolding brennt seit Tagen ein schwer zugängliches Waldstück am Saurüsselkopf. Der Landkreis Bad Tölz-Wolfratshausen hat deshalb Katastrophenhilfe in die Chiemgauer Alpen entsandt. Rund 25 Helfer sind mit 2 5000 Liter Außenlastbehältern aufgebrochen, die zum Löschen aus der Luft eingesetzt werden. Die Einsatzlage hat sich laut Landratsamt Traunstein in der Nacht deutlich stabilisiert. Eine weitere Ausbreitung des Brandes wurde vorerst gestoppt, eine Entwarnung gibt es aber noch nicht. Die betroffene Fläche wird auf eine 3-stellige Hektarzahl geschätzt.
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0: In Bad Heilbrunn messen wir gerade 15 Grad. In Fischbachau bei euch haben wir 16 Grad und auch 16 Grad sind es in Geretsried. Allgemein die Temperaturen gehen heute noch teilweise hoch bis zu 20 Grad. Aber jetzt sind weiter kompakte Wolken unterwegs. Die Sonne, die zeigt sich, wenn dann wirklich nur ganz, ganz kurz. Ab der Mittagszeit jetzt bis in den Nachmittag rein kann es vereinzelt mal ganz kurz ein bisschen nieseln oder regnen. Zum Abend hin, da breiten sich aber vor allem in Richtung München Schauer und Gewitter aus. Also da können wir uns auf jeden Fall schon mal drauf gefasst machen. In der Nacht ist es unterschiedlich bewölkt. Temperaturen sinken auf 9 bis 6 Grad.
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0: Der Alpenwelle Verkehrsservice um kurz nach halb eins. Aktuell schaut's gut aus, vor allem auch wieder auf der A95 Garmisch-Partenkirchen Richtung München. Hier hat's einen Unfall gegeben zwischen Murnau, Kochel und Sindelsdorf, aber sieht jetzt aktuell so aus, als würdet ihr wieder gut durchkommen. Aber nicht zu schnell durchkommen, gell? Es wird nämlich geblitzt und zwar stadtauswärts in Penzberg Richtung Sindelsdorf haben sie den Blitzer aufgebaut. Hat da Sebastian gesehen. Sebastian, danke dir. Dann haben wir noch einen Blitzer, ganz, ganz frisch gemeldet bekommen von der Conny. Und zwar in Greiling auf der Ötzstraße rechts vom Gewerbegebiet kommend. Conny, danke dir fürs Melden. In Bad Tölz steht einer, Lengrieser Straße gegenüber von der Tankstelle. In Fleck am Pumpenheisel wird geblitzt, genauso wie in Lengries auf der Karwendelstraße. In Wolfratshausen am Untermarkt, 30er-Zone, Söcking auf der Andechser Straße, an der Ortseinfahrt von Starnberg am Autobahnende hier im 60er-Bereich, in Fischbach-Au, Lehenpoint, Umleitung zur 30er-Zone aus Richtung Aurach kommend, in Bad Tölz Richtung Holzkirchen auf der B13, blitzens kurz vor der Abzweigung nach Greiling, in Wolfratshausen steht er auf der Sauerlacher Straße, in Geretsried auf der Johann-Sebastian-Bach-Straße bei der Kirche und in Eurasburg haben wir noch einen am Kindergarten, aber dann reicht's doch. Habt ihr noch einen Blitzer oder vielleicht einen, den ich aus der Liste löschen kann? Dann gebt mir doch Bescheid. Schreibt eine WhatsApp, wie es die Conny gemacht hat oder der Sebastian oder ruft an 08041 799 und 4x die 4.
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0: Mit mir Thomas Wiegele, eure Mittagspause mit uns und 3 Hits am Stück. One Republic mit der ganz neuen Nummer. Eine Rockröhre kann man sie nennen, gleich für euch. Melissa Etheridge, der beste Mix. Einfach mehr Musik, mit dem starten wir. Darren Keeley und Wait. Hier für euch durch die letzten Minuten der Mittagspause. Nur hier bei uns auf eurer Alpenwelle, 12.35 Uhr.

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0: 12.46 Uhr mit One Republic. Ich muss ganz ehrlich sein, ich bin schon ein bisschen nervös. Jetzt bin ich eh an sich schon ein nervöser Mensch, aber bei dem Spiel heute, Wahnsinn, noch nervöser. Der FC Bayern München, der kann heute nämlich das erste Mal seit 2020 wieder ins Finale von der Fußball Champions League einziehen. Ja, zu Hause geht's heute aber gegen den Titelverteidiger Paris Saint-Germain in der Allianz Arena. Und darüber perfekt Bescheid weiß mein Kollege Fabian Schaffer aus der Alpenwelle Sportredaktion. Fabi, es wird wieder ein wahnsinniges Spektakel, oder? Glaubst du es auch? 9 Tore waren ja im Hinspiel gefallen.
1: Ja, das ist die große Frage. Ich kann mir eigentlich nicht vorstellen, dass beide Teams wieder so offen spielen mit so viel Vorwärtsdrang. Da war das Hinspiel in dieser Hinsicht schon einzigartig. Mit 5:4 hatte ja Paris gewonnen, war aber schon mit 5:2 in Führung gewesen, ehe die Bayern nochmal die Aufholjagd starteten. Ich bin auf jeden Fall gespannt. Die Stimmung im Stadion wird sicherlich prächtig sein.
0: Oh, ich glaube, da geht's komplett ab. Es wurde ja aufgerufen, jeder soll in Rot kommen. Das ganze Stadion muss rot erleuchten, kann man fast schon sagen. Also, was ein Spiel. Fabi, was spricht denn für die Bayern? Die sind ja eigentlich mit einem Tor hinten.
1: Also auf jeden Fall, dass sie zu Hause spielen. Die Fans im Stadion werden das Team sicher ordentlich pushen. Und Trainer Vincent Kompany darf wieder von der Seitenlinie coachen. Der war im Hinspiel ja gesperrt und musste auf der Tribüne sitzen. Und wie gesagt, die Bayern haben aus einem 2:5 noch ein 4:5 gemacht. Das sorgt für ordentlich Selbstvertrauen, da bin ich mir sicher. Also, ganz München will ins Finale von Budapest.
0: Ja.
1: Jetzt muss die Mannschaft nur noch performen. Aber ich bin da guter Dinge, auch wenn Paris zusammen mit den Bayern meiner Meinung nach das derzeit stärkste Team in Europa ist.
0: Ja, brutal. Alleine, wenn man sich das Spiel gestern anschaut, Arsenal London gegen Atletico Madrid, die werden ja so weggeputzt im Finale, oder? Ich bin sehr gespannt, ich bin ein bisschen nervös, wie wird's ausgehen? Schafft's der Bayern oder schaffen's die Bayern ins Finale der UEFA Champions League? Heute Abend entscheidet sich's gegen Paris in der heimischen Allianz Arena. Ich sag ja, es geht in die Verlängerung und dann hauen die Bayern die Pariser aus dem Stadion. Auf geht's, Bayern! Haut's die weg!

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4: Ich bin Dominik Schweiger. Immer mehr junge Erwachsene in Deutschland haben keinen Berufsabschluss. Das zeigt der neue Berufsbildungsbericht der Bundesregierung. Das betrifft demnach rund 2,8 Millionen Menschen zwischen 20 und 34 Jahren. Gleichzeitig sind zuletzt weniger neue Ausbildungsverträge abgeschlossen worden. Bildungsministerin Prien sieht vor allem Probleme bei der Vermittlung und regionale Unterschiede. Seit dem Morgen gehen die Behörden gegen Netzwerke junger Neonazis vor. An verschiedenen Orten laufen Durchsuchungen. Die Polizei spricht von 50 Objekten. Konkret richtet sich der Einsatz gegen die Gruppen Jung und Stark und Deutsche Jugend voran. Diversen, teils minderjährigen Personen wird vorgeworfen, sich organisiert zu haben, um politisch Andersdenkende anzugreifen. Der Autobauer BMW hat seit Jahresbeginn deutlich weniger Geld verdient. Laut Konzern ist der Nettogewinn um fast ein Viertel im Vergleich zum Vorjahreszeitraum eingebrochen. Von Januar bis März hat BMW knapp 1,7 Milliarden Euro verdient. Schlimmer trifft es die Mercedes-Lkw-Sparte Daimler Truck. Hier ging der Gewinn um gut 80% zurück. Bei BMW positiv, noch nie hat der Konzern so viele Aufträge erhalten wie seit Jahresbeginn, heißt es. Von deutschen Flughäfen sind im April deutlich weniger Passagiere abgeflogen als letztes Jahr. Insgesamt sind laut Flugverband ADV rund 16,7 Millionen Menschen von deutschen Airports aus gestartet. Ein Rückgang um gut 9%. Als Gründe werden unter anderem die Kriege im Nahen Osten und die Streiks bei der Lufthansa genannt. Weil es immer weniger Igel gibt, appelliert der Bayerische Naturschutzverband, den Rasen im Mai nicht zu mähen. Das stachelige Tier profitiert von Wildblumen, Kräutern und Insekten, so eine Sprecherin. Außerdem fordert sie dazu auf, Igel zu melden, wenn man einen sieht. Die Mitmachaktion gibt es seit dem Jahr 2023, startet am 15. Mai und endet 10 Tage später.
5: Das Alpenwelle-Wetter heute. Wir haben kompakte Wolken am Start. Teilweise zeigt sich dann aber auch immer mal wieder die Sonne ganz, ganz kurz. Ab der Mittagszeit, da bilden sich erste Schauer und einzelne Gewitter. Also kann sein, dass es jetzt im Alpenwelle-Land langsam ein bisschen anfängt zu regnen. Zum Abend hin, da breiten sich dann vor allem in Richtung München die Schauer und Gewitter aus. Temperaturen heute 18 bis 20 Grad. In der Nacht ist es unterschiedlich bewölkt, teilweise aber sehr windig. Temperaturen sinken auf 9 bis 6 Grad. Wie schaut es in den nächsten Tagen aus? Morgen, da erwartet uns ein Mix aus Wolken, Sonne und einzelne Schauer. Am Freitag und am Wochenende scheint wieder häufig die Sonne. Vor allem ab Samstag haben wir wieder Temperaturen über 20 Grad.
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5: Der Alpenwelle Verkehrsservice um kurz nach eins. Ihr kommt aktuell wieder gut durch. Aber nicht zu schnell fahren. Wir haben jede Menge Blitzer auf der Liste. Und zwar in Penzberg auf der Sindelsdorfer Straße wird gerade einer aufgebaut, vom Jonas gemeldet. Jonas, danke dir fürs Melden. In Greiling steht er auf der Ötzstraße rechts vom Gewerbegebiet. In Bad Tölz wird geblitzt auf der Lenkrieser Straße gegenüber von der Tankstelle. In Fleck haben wir einen stehen am Pumpenheisel, genauso wie in Lenkries auf der Karwendelstraße. In Wolfratshausen am Untermarkt wird geblitzt. 30er-Zone. In Söcking auf der Andechser Straße steht einer. In der Ortseinfahrt von Starnberg am Autobahnende, 60er-Bereich. In Fischbach-Au haben sie einen stehen, Lane Point, 30er-Zone, direkt bei der Umleitung hier von Aurach kommend. Auf der B13 wird geblitzt, Bad Tölz Richtung Holzkirchen, kurz vor der Abzweigung nach Greiling steht er. In Wolfratshausen, Sauerlacher Straße, Geritzried, Johann-Sebastian-Bach-Straße bei der Kirche und dann haben wir noch einen in Eurasburg beim Kindergarten. Habt ihr noch was? Staus oder Blitzer? Immer gerne her damit. 08041 799 und viermal die 4.
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5: Mit mir Thomas Wiegele, die PCs, die werden jetzt wieder angemacht, Telefone klingeln wieder, es geht weiter. Mittagstief, Servus Habedere, einfach mehr Musik für euch. Cat's Eye, Gabriella Hammer, Max Mutzke, Let It Happen haben wir noch dabei und den Anfang macht eine ganz besondere Künstlerin. Es ist die Schwester von Michael Jackson. Gerade kam ein Film von ihm raus, ich habe den Film gesehen. Sehr, sehr guter Film, wenn man Michael Jackson mag. Janet Jackson ist es. Whoops Now um 13.05 Uhr.

0: 13.15 Uhr. Früher, da war mal ein Supermarkt drin und jetzt ist das Gebäude leer. Kennt ihr das auch bei euch in eurer Stadt oder in eurer Gemeinde? Ja, das ist öfter so und jemand braucht dringend eine neue Wohnung, gibt aber kaum bezahlbare. Kennt ihr auch, oder? Der bayerische Bauminister oder das Ministerium an sich, das kennt das Problem und will es unter anderem mit dem Projekt Leerstand jetzt Wohnen angehen. Bauminister Christian Bernreiter.
1: Wir müssen uns da ehrlich machen, es wird nicht jedes Einzelhandelsgeschäft wiederbelebt werden können. Darum müssen wir auch für attraktive Innenstädte und Innenorte sorgen. Und darum wollen wir mit dem Pilotprojekt zeigen, wie das auch funktioniert.
0: Und so werden dann einige ehemalige Drogerien, eine frühere Metzgerei oder vielleicht ein altes Rathaus zu Wohnungen. Kommunen, die jetzt da Interesse haben, die finden online unter leerstand-jetzt-wohnen.de alle Infos. Amen.

0: Maroon 5 um 13.19 Uhr hier auf eurer Alpenwelle.
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1: 13.30 Uhr, 13:30, 13:30.
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2: Mit Alexander Blumtritt. Der Medizintechnikhersteller Opet hat gestern in der Gemeinde Valley einen Lager- und Logistikanbau eingeweiht. Die 12 Millionen Euro teure Einheit in Oberleindern soll das Unternehmen unabhängiger von globalen Lieferketten machen. Lieferfähigkeit sei heute ein zentraler Erfolgsfaktor, so der Geschäftsführer. Auf 4.500 Quadratmetern ist Platz für 5.200 Palettenstellplätze. Bei der Einweihung sprach auch Landtagspräsidentin Ilse Aigner. Die letzte Woche des Klimafrühlings Oberland läuft. Noch bis Sonntag gibt es in 4 Landkreisen Aktionen zum Thema Nachhaltigkeit und Klimaschutz. Heute zum Beispiel bietet die Energiezentrale Penzberg Führungen an und morgen könnt ihr von Bad Wiessee aus an einer Exkursion zum Thema Bergwald im Wandel teilnehmen. Mehr Infos auf klimafrühling.com. Wir blicken auf Bayern. Wer hier seinen Schulabschluss macht, wird künftig bei der Abschlussfeier mindestens 2 Hymnen hören. Darunter auf jeden Fall die Bayernhymne. Dass die Hymnenpflicht kommt, das hatte die CSU ja schon durchgesetzt. Jetzt steht aber fest, dass das Ganze erst ab dem kommenden Schuljahr gilt. Mitsingen muss man die Hymnen aber nicht.
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1: Ja, wir haben heute ganz, ganz viele Wolken am Start im Alpenwelle-Land. Teilweise, aber auch kurze sonnige Phasen immer mal wieder schaut sie raus, die Sonne. Und dann kann es auch sein, dass es gegen Nachmittag im Alpenwelle-Land mal ganz kurz regnet und vor allem auch zum Abend hin einmal einen kleinen Schauer gibt. Aber ansonsten wechseln sich weiter Wolken und Sonne ab. Temperaturen heute 18 bis 20 Grad. In der Nacht, da ist es ein bisschen bewölkt, vor allem auch echt windig und es wird kälter. Temperaturen sinken auf 9 bis 6 Grad. Bernried bei euch 20 Grad. Kochel 17 Grad und 15 Grad bei euch in Wallgau.
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1: Der Alpenwelle Verkehrsservice um kurz nach 13:30. Ihr kommt gut durch, aber es wird geblitzt in Penzberg auf der Sindelsdorfer Straße, steht da. Greiling, Öckstraße rechts vom Gewerbegebiet. In Bad Tölz wird geblitzt auf der Lenggrieser Straße gegenüber von der Tankstelle. In Fleck am Pumpenheisel steht da Lenggries-Karwendelstraße. In Wolfratshausen am Untermarkt in der 30er-Zone. Auf der Andechser Straße steht der Blitzer in Söcking, genauso wie auf der Ortseinfahrt Starnberg am Auto. Bahnende hier im 60er-Bereich. In Fischbach-Au, Lehnpoint, steht der Blitzer an der Umleitung, hier auch die 30er-Zone von Aurach kommend. In Wolfratshausen wird geblitzt auf der Sauerlacher Straße. In Geretsried, Johann-Sebastian-Bach-Straße bei der Kirche. Und in Eirasburg, Eurasburg, steht der Blitzer beim Kindergarten. Wenn ihr noch was gesehen habt, schickt uns doch eine WhatsApp oder ruft an 08041 799 und 4x die 4. Gute Fahrt.
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1: Mit mir Thomas Wiegele. Einfach mehr gute Laune für euren Start in die zweite Tageshälfte. Jim Gardner gleich.
8: Oh, I'm sorry.
1: Die 80er winken noch mit den Eurythmics. Der beste Mix für euren Mittwochnachmittag. Rita Ora. Wir grooven uns in Richtung Feierabend. Lang ist nimmer. Hey, bei Thomas geschafft. Wir sind bei euch mit einfach mehr Musik. 13.34 Uhr.

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0: Ich hab's gemacht am Wochenende und in den vergangenen Tagen. Ihr glaubt es nicht. Es ist wärmer gewesen. Die Sonne war draußen und dann habe ich mich getraut. Ich habe die Schuhe ausgezogen, die Socken ausgezogen und ich bin barfuß rumgelaufen. Das gibt's ja gar nicht. Und es fühlt sich nicht nur wahnsinnig gut an, barfuß zu laufen, sondern tut dem Körper tatsächlich gut.
1: Schon gewusst?
2: Warum ist Barfußlaufen so gesund?
3: Unsere Füße bestehen aus vielen kleinen Muskeln, Gelenken und Nerven. In Schuhen werden sie oft wenig gefordert. Wenn wir barfuß laufen, müssen diese Muskeln wieder richtig arbeiten. Das stärkt den Fuß und kann auch die Haltung verbessern. Außerdem spüren wir ohne Schuhe natürlich auch den Untergrund viel genauer. Gras, Sand, Erde, Steinchen, all das stimuliert die Nerven in den Fußsohlen.
0: Also laufen wir öfter barfuß rum, oder? Schönen Mittwoch euch noch mit Elton John.

0: Und alle Made in England, Elton John Made in England, 13.48 Uhr hier, euer Alpenwelle-Treffpunkt. Gleich die Festspengler.
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2: Gesucht wird schnellstmöglich ein tierliebes Hausmeisterpaar für einen Privathaushalt im Tegernseer Tal. Geboten wird eine große Zwei-Zimmer-Einliegerwohnung mit Terrasse und eigenem Gartenanteil. Bewerbungen bitte an Auktionshaus Gerd Hirsch Nachfolger. Telefonnummer 089 29 21 50 089 29 21 50 oder per E-Mail auf info@coinhirsch.de.
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4: Ich bin Dominik Schweiger. Tausende Zollbeamte kontrollieren seit dem Morgen bundesweit Paketzustellerfirmen. Laut dem Hauptzollamt Köln werden Verteilzentren verschiedener großer Paketdienstleister geprüft. Diana Kramer berichtet.
5: Viele Zusteller, so der Verdacht, werden um ihren Mindestlohn gebracht, weil Pausen, Wartezeiten oder Leerfahrten nicht erfasst werden. Wenn bestimmte Stunden aber nicht bezahlt werden, haben die Fahrer von ihrem Mindestlohn in Höhe von 13,90 Euro pro Stunde auf dem Papier schlichtweg nichts, wenn der überhaupt gezahlt wird. Auch die Geschäfts- und Buchhaltungsunterlagen der Firmen sollen deshalb kontrolliert werden.
4: Statt einem Verbot von Social-Media-Plattformen sind Jugendliche für einen besseren Schutz. UNICEF hat eine Umfrage bei 14- bis 16-Jährigen in Auftrag gegeben und die meisten halten Verbote für den falschen Weg. Auch deswegen, weil sich eine große Mehrheit sicher ist, dass es immer Wege geben wird, diese Altersbegrenzung auf Social Media zu umgehen. Nach 3 Todesfällen durch das Hunter-Virus auf einem Kreuzfahrtschiff wird jetzt auch eine deutsche Kontaktperson nach Düsseldorf gebracht. Die Person fliegt laut Weltgesundheitsorganisation mit 2 weiteren Verdachtsfällen zunächst nach Amsterdam und kommt dann in einem Hochinfektionstransport in die Uniklinik. Das Hunter-Virus wird normalerweise durch Nagetiere übertragen. In Bayern sind in den ersten 3 Monaten des Jahres so viele E-Autos neu zugelassen worden wie noch nie, nämlich über 33.000. Laut dem Landesamt für Statistik entspricht das einem Plus von rund 48% im Vergleich zum Vorjahreszeitraum. Gleichzeitig sind die Zahlen bei Neuzulassungen von Benzin- und Dieselautos weiter gesunken. Die Telekom ermöglicht Public Viewings zur Fußball-WM. Dafür hat sie mit Sky eine Kooperation geschlossen. Tausende Kneipen und Gastronomiebetriebe bekommen so Zugang zu allen 104 WM-Spielen über die 3 exklusiven Magenta-TV-Kanäle. Die Fußball-WM in den USA, Mexiko und Kanada startet am 11. Juni.
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7: Heute wechseln sich Wolken und kurze sonnige Phasen ab. So nach und nach kommen von Südwesten her wieder Schauer und Gewitter. Die bringen teilweise sintflutartigen Regen und Sturmböen. Das Ganze bei 16 bis 23 Grad. Morgen sind noch einmal Schauer und einzelne Gewitter unterwegs. Am Freitag und am Wochenende scheint öfter die Sonne und es regnet nur selten.
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10: Hallo, hier ist Jan aus der Alpenwelle Verkehrsredaktion. Kurz und knapp, freie Fahrt für euch. Die Alpenwelle wünscht gute Fahrt.
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1: Mit Alexander Blumtritt. Der Stadtrat von Bad Tölz hat sich gestern Abend in seiner konstituierenden Sitzung neu formiert. Der wiedergewählte erste Bürgermeister Ingo Mehner vereidigte 7 neue Mitglieder. Michael Lindmeier wurde erneut zum 2. Bürgermeister gewählt, Christoph Botzenhardt wieder zum 3. Bürgermeister. Im Mai finden in den Rathäusern aller Städte und Gemeinden die konstituierenden Sitzungen statt, also die ersten Stadt- und Gemeinderatssitzungen der neuen Amtsperiode. Ein 25-Jähriger ist gestern Abend bei Eurasburg mit seinem Auto gegen einen Baum geprallt. Der alkoholisierte Mann kam auf der Staatsstraße in einer Kurve von der Fahrbahn ab, stieß gegen den Stamm und schleuderte mit dem Auto zurück auf die Straße. Er blieb wie durch ein Wunder unverletzt. Die Polizei nahm ihm den Führerschein ab. An dem hochmotorisierten PKW entstand Totalschaden von rund 90.000 Euro. Am Sonntag, dem 21. Juni, findet im Freilichtmuseum Glendleiten ein Weltrekordversuch statt. Der Ausbildungskompass plant, die längste Menschenkette der Ausbildungsberufe zu bilden. Ziel ist es, die Vielfalt der beruflichen Ausbildung in der Region sichtbar zu machen. Möglichst viele unterschiedliche Ausbildungsberufe sollen in einer Kette vereint werden. Die Aktion ist Teil des 10-jährigen Jubiläums des Ausbildungskompass und des 50-jährigen Jubiläums der Glendleiten. Wer mitmachen möchte, kann sich über die Webseite des Ausbildungskompass anmelden.
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3: Heute wechseln sich Wolken und kurze sonnige Phasen ab. So nach und nach kommen von Südwesten her wieder Schauer und Gewitter. Die bringen teilweise sintflutartigen Regen und Sturmböen. Das Ganze bei 16 bis 23 Grad. Morgen sind noch einmal Schauer und einzelne Gewitter unterwegs. Am Freitag und am Wochenende scheint öfter die Sonne und es regnet nur selten.
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3: Heute wechseln sich Wolken und kurze sonnige Phasen ab. So nach und nach kommen von Südwesten her wieder Schauer und Gewitter. Die bringen teilweise sintflutartigen Regen und Sturmböen. Das Ganze bei 16 bis 23 Grad. Morgen sind noch einmal Schauer und einzelne Gewitter unterwegs. Am Freitag und am Wochenende scheint öfter die Sonne und es regnet nur selten.
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5: Hallo, hier ist Jan aus der Alpenwelle Verkehrsredaktion. Kurz und knapp, freie Fahrt für euch. Die Alpenwelle wünscht gute Fahrt.
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1: Ich bin Dominik Schweiger. Der neue AOK-Krankenhausreport dürfte bei Klinikbetreibern für Diskussionen sorgen. Darin heißt es, auf Bundesebene seien 2024 mehr als die Hälfte der Krankenhausaufenthalte vermeidbar gewesen. Die meisten Behandlungen hätten auch ambulant gemacht werden können oder seien sogar überflüssig gewesen. Das Einsparpotenzial der Kliniken liegt dem Report nach bei fast 40%. Trotz möglicher Kerosinengpässe schaut die Lufthansa optimistisch in Richtung Sommer. Bis Mitte Juni sei die Treibstoffversorgung gesichert und danach gehe man davon aus, dass mögliche Lücken geschlossen werden können, so Konzernchef Spohr. Gleichzeitig bremst die Lufthansa den Ausbau ihres Flugangebots und streicht Strecken, die sich kaum rechnen. Die Fraktionschefin der Grünen, Dröge, sieht im neuen Heizungsgesetz von Schwarz-Rot einen Frontalangriff auf Klimaschutz und soziale Gerechtigkeit. Es sei ein Desaster und völlig verantwortungslos, dass Öl- und Gasheizungen noch über das Jahr 2045 hinaus erlaubt sein sollen, so Dröge in der Rheinischen Post. Das sei ein faktischer Abschied vom Klimaschutzgesetz und das mit Ansage. Fühlt sich jemand bei der Job- oder Wohnungssuche diskriminiert, soll er oder sie künftig 4 statt bisher 2 Monate Zeit haben, um rechtlich dagegen vorzugehen. Das Bundeskabinett hat eine entsprechende Änderung des Allgemeinen Gleichbehandlungsgesetzes vorgelegt. Das Gesetz ist 20 Jahre alt und gilt nicht nur für Minderheiten, sondern auch für Frauen, Ältere und Menschen mit Behinderungen. Viele junge Menschen quatschen lieber mal kurz mit der KI, als sich mit ihren Verwandten zu unterhalten. Rund 40% haben das in einer Umfrage der Krankenkasse Pronova BKK gesagt. Frage meine Kollegin Fiona Reinert, worüber wird denn mit der KI so gesprochen?
2: Ja, von kleinen Alltagsfragen bis hin zu Ratschlägen kann das eigentlich alles Mögliche sein, manchmal auch einfach eine nette Plauderei. Das ist natürlich gerade für Menschen hilfreich, die sich einsam fühlen, um diesem Gefühl immerhin kurzfristig entgegenzuwirken. Das Ganze ist aber natürlich mit Vorsicht zu genießen, sagt eine Expertin der Krankenkasse. Am Ende kann KI soziale Beziehungen einfach nicht ersetzen, weil sie mit programmierten Antworten arbeitet und eben keine Gefühle hat.
1: Danke, Fiona.
3: Damit zum Alpenwelle-Wetter und Nachmittag eine Mischung aus Wolken, Sonnenschein und ersten Schauern. Ganz besonders heute Abend erwarten wir zum Teil kräftige Schauer. Ganz besonders Richtung Landeshauptstadt, Richtung München wird es heute Abend Schauer und auch Gewitter geben. Tiefstwert heute Nacht zwischen 10 und 6 Grad. Morgen diese Mischung aus Wolken, Sonnenschein, ganz vereinzelt morgen der ein oder andere Schauer bei ähnlichen Temperaturen wie heute. Und am Freitag und am Wochenende viel Sonnenschein und am Wochenende gehen dann die Temperaturen auch wieder nach oben.
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3: Der Alpenwelle Verkehrsservice. Hallo, liebe Autofahrer, uns liegen derzeit 2 Meldungen vor. Zum einen die A8 München Richtung Salzburg. Zwischen Felden und Grabenstedt 6 Kilometer Stau. An der Baustelle und dann nochmal die A8 München Richtung Salzburg, Höhe Hofelinger Forst. Derzeit Mäharbeiten, hier kommt es zu leichten Stauungen. Ansonsten haben wir keine Meldungen, fahrt vorsichtig. Bitte nicht zu schnell, hier kommen sie. Die Blitzer, der Ortseingang von Bad Hölz, die Linkrieser Straße, wenn ihr von Linkries kommt, den Fleck, die Ortsdurchfahrt, Höhe Pumpenhäusel, in Linkries die Karwendelstraße, in Söcking die Andechser Straße, dann der Ortseingang von Starnberg, das Autobahnende, die 60er-Zone und in Penzberg auf der Sindelsdorfer Straße. 08041 799 4x4. Danke fürs Melden, gute Fahrt.
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3: Hallo zusammen. Ja, für den Arbeitsendspurt, da braucht man einfach die richtige Musik. Und die habe ich für euch mit dabei. Gleich Fleetwood Mac mit Don't Stop. Davor der Usher und davor eine frisch gebackene Grammy-Gewinnerin. Hier ist Olivia Dean mit Man I Need.

0: Thank you, DJ.
1: Der Ascher auf der Alpenwelle. Geht ihr auch so gerne barfuß? Ja, wir bekommen schönes Barfußwetter, ganz besonders am Wochenende mit viel Sonnenschein und Temperaturen zwischen 20 und 25 Grad. Und warum Barfußlaufen so gesund ist, das klären wir gleich in unserer Frage des Tages nach Fleetwood Mac.

0: Fleetwood Mac, Don't Stop. Vielleicht lauft ihr auch gerne barfuß. Das ist sehr gesund. Und warum das so ist, das klären wir heute in unserer Frage des Tages.
1: Schon gewusst?
2: Warum ist Barfußlaufen so gesund?
3: Unsere Füße bestehen aus vielen kleinen Muskeln, Gelenken und Nerven. In Schuhen werden sie oft wenig gefordert. Wenn wir barfuß laufen, müssen diese Muskeln wieder richtig arbeiten. Das stärkt den Fuß und kann auch die Haltung verbessern. Außerdem spüren wir ohne Schuhe natürlich auch den Untergrund viel genauer. Gras, Sand, Erde, Steinchen, all das stimuliert die Nerven in den Fußsohlen.
0: Ja, und wie gesagt, wir bekommen schönes Wetter, um barfuß zu laufen. Ganz besonders am Wochenende wird es richtig schön mit Temperaturen bis zu 25 Grad.

0: Mein linker Platz ist musikalisch frei und da wünsche ich mir gleich Linkin Park. Die gibt's gleich mit The Emptiness Machine. Und auf der rechten Seite Paul McCartney mit Hope of Deliverance gleich hier auf der Alpenwelle.
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0: legendärer Hit, der Banana Fishbones, Come to Sin, hier bei uns auf der Alpenwelle. Wir haben es ganz genau, 15.30 Uhr, halb vier, und hier kommen die Nachrichten auf eurer Alpenwelle.
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2: Mit Alexander Blumtritt. Die Gemeinde Kochel am See lädt ihre Bürger zum Auftakt eines Bürgerdialogs ein. Mit Beteiligung der Bevölkerung soll ein Entwicklungskonzept für das Zentrum, den Kurpark und die Seeachse entstehen. Auch die Siedlung soll in den Fokus rücken. Projekte aus dem Konzept werden mit bis zu 60% vom Freistaat gefördert. Die Auftaktveranstaltung ist morgen um 19 Uhr in der Heimatbühne. Die Polizei hat am Montagabend in Bad Tölz einen 12-Jährigen gestoppt. Er war auf einem frisierten E-Scooter unterwegs. Eine Streife bemerkte ihn auf dem Gehweg neben der B13. Auf der Flucht vor der Polizei erreichte er über 60 km/h. Die Beamten stoppten den Jungen nach einem Sprung ins Feld. Der E-Scooter wurde sichergestellt. Wir blicken auf Bayern. Im Freistaat sind in den ersten 3 Monaten des Jahres so viele E-Autos neu zugelassen worden wie noch nie, nämlich über 33.000. Laut Landesamt für Statistik entspricht das einem Plus von rund 48% im Vergleich zum Vorjahreszeitraum. Gleichzeitig sind die Zahlen bei Neuzulassungen von Benzin- und Dieselautos weiter gesunken.
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0: Und da ist alles mit dabei heute Nachmittag. Wolken, Sonnenschein und im Laufe des Nachmittags ganz besonders Richtung Landeshauptstadt. Schauer und heute Abend vereinzelt auch Gewitter. Die Tiefstwerte heute Nacht zwischen 10 und 6 Grad. Morgen noch leicht wechselhaft. Morgen sind nur noch ganz vereinzelt Schauer unterwegs bei Temperaturen so um die 17 Grad. In der Spitze Freitag und das Wochenende schaut richtig gut aus. Viel Sonnenschein und die Temperaturen zwischen 20 und 25 Grad.
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0: Der Alpenwelle Verkehrsservice. Die A8 München Richtung Salzburg zwischen Felden und Grabenstedt. 6 Kilometer Stau an einer Baustelle. Ansonsten haben wir keine Meldungen. Vorsichtig bitte, nicht zu schnell. Hier kommen Sie, die Blitzer frisch reingekommen von der Katharina. In Dürnbach die Ortsdurchfahrt, beidseitig. Dann wird in der Gemeinde Fischbach-Au geblitzt, und zwar in Lehnpoint die Umleitung, wenn ihr von Aurach kommt. Danke nochmal an die Vreni. Dann der Ortseingang von Starnberg, Autobahnende, 60er-Bereich in Söcking, die Andechser Straße, in Lenkries, die Karwendelstraße, in Fleck die Ortsdurchfahrt, Höhe Pumpenhäusel, in Bad Tölz der Ortseingang, die B13, wenn ihr von Lenkries kommt, und in Penzberg die Sindelsdorfer Straße. Habt ihr noch einen Blitz entdeckt? 08041 799 4x4. Danke.
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0: Hallo zusammen. Ja, wir wollen uns natürlich heute Nachmittag schon ein bisschen einstimmen auf dieses Fußballereignis heute Abend. Das Rückspiel, Halbfinale. Die Bayern empfangen zu Hause Paris Saint-Germain. Wenn man in München unterwegs ist, da spürt man schon richtig die Anspannung vor dem Spiel. Wir hören gleich den Trainer der Bayern, Vincent Kompany, nach Musik von Bruno Mars, I Just Might. Außerdem Foreigner mit Urgent und zur Nervenentspannung Face Hill und

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0: Bruno Mars und I Just Might. Die Fußballwelt blickt heute nach München. Es ist so ein geniales Spiel. Es wird mich nicht wundern, wenn da auch ein paar Außerirdische zuschauen. Was für ein Highlight heute Abend. Halbfinale, Rückspiel. Die Bayern empfangen zu Hause Paris Saint-Germain. Und die Vorfreude ist riesengroß. Und der Bayern-Verteidiger Jonathan Tah, der hat ein ganz besonderes Gefühl.
1: Ich habe einfach das Gefühl, dass ganz München einfach sich darauf freut und bereit ist, dieses Spiel zu Hause zu gewinnen und ins Finale zu kommen. Und das habe ich so auf diese Art und Weise natürlich noch nie gespürt und bin einfach extrem dankbar, dass ich diesen Moment auch hier so erleben darf in meiner ersten Saison.
0: Was heißt ganz München? Ich würde sagen, ganz Bayern freut sich auf dieses Spiel, wenn nicht ganz Deutschland. Und wer vor so einem wichtigen Spiel immer die richtigen Worte findet, ist ganz klar für mich der Bayern-Trainer Vincent Kompany. Der sagte Folgendes auf der Pressekonferenz.
2: Das Allerwichtigste ist am Ende, dass man das Spiel gewinnt. Und das ist die Priorität, das Spiel gewinnen.
0: Und dann hat er noch was ganz Besonderes zum Ende der Pressekonferenz gesagt.
2: Gemeinsam wollen wir dieses Moment einfach unvergesslich machen.
0: Gemeinsam diesen Moment unvergesslich machen. Wir freuen uns auf das Spiel. Anpfiff in München um 21 Uhr. Und passend dazu der nächste Song. Hier ist Michael Bublé und It's a Beautiful Football Day.

0: Gleich für euch Coldplay mit Feels Like I'm Falling in Love. Und unser letzter Song der Stunde, wie gewohnt, ein ganz besonderer Alpensound. Die Pox Rocker Sisters warten mit Sie, aber nur hier auf der Alpenwelle auf euch.
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4: Ich bin Dominik Schweiger. Kanzler Merz bewertet den Entlastungseffekt des Tankrabatts bislang als nur zurückhaltend positiv. Dem ZDF hat er gesagt, die Maßnahme funktioniere so leidlich. Einige Tankstellen hätten die Preise deutlich gesenkt, andere weniger stark. Merz verteidigte die befristete Steuersenkung trotzdem als notwendige Entlastung. Experten meinen, der Effekt des Tankrabatts sei kaum spürbar. Jede zweite Behandlung in Kliniken hätte auch ambulant gemacht werden können oder war sogar überflüssig. Zu dem Schluss kommt die Krankenkasse AOK in ihrem Krankenhausreport fürs Jahr 2024. Die AOK will, dass deutlich mehr Behandlungen künftig ambulant, also nicht über Nacht durchgeführt werden. So könne viel Geld gespart werden, was sich dann wieder positiv auf die Kassenbeiträge auswirke, heißt es. In 12 Bundesländern hat die Polizei Wohnungen von mutmaßlichen Neonazis durchsucht. Sie sollen zu den Gruppen Jung und Stark oder Deutsche Jugend vorangehören. Sie sollen sich über soziale Medien organisiert und zu Gewalt gegen politisch Andersdenkende aufgerufen haben. Außerdem stehen Angriffe auf Veranstaltungen wie Christopher Street Day Events im Raum. Das Schiff, auf dem das Hunter-Virus ausgebrochen ist, soll laut Medienberichten die bei Touristen beliebte Insel Teneriffa anlaufen dürfen. Eine Kontaktperson soll vorsorglich in Düsseldorf untersucht werden, hat die dortige Uniklinik mitgeteilt. Mehr von Ronny Thorau.
5: Die Person wird in der Mitteilung der Klinik nicht näher beschrieben, aber nach Medienberichten hatte sie an Bord des Kreuzfahrtschiffes Kontakt zu einem der drei späteren Todesopfer. Laut Bild-Zeitung handelt es sich um eine Frau aus dem Umfeld der verstorbenen Deutschen. Sie soll mit einem Spezialflugzeug in Amsterdam landen und von dort mit einem Hochinfektionstransport der Feuerwehr Düsseldorf in die Uniklinik gebracht werden.
4: Der FC Bayern kämpft heute Abend um den Einzug ins Finale der Champions League. Die Münchner empfangen im Halbfinal-Rückspiel Paris Saint-Germain. Das Hinspiel hatte Paris mit 5:4 gewonnen. Anpfiff in München ist um 21 Uhr. Im Finale trifft der Gewinner dann auf den FC Arsenal.
6: Damit zum Alpenwelle-Wetter. Da rauscht ganz schön was auf uns zu. Vom Werdenfelser Land und von Westen her breiten sich im Laufe des Nachmittags Schauer und vereinzelt auch Gewitter aus. Vorsicht! Die Gewitter können uns wirklich sintflutartige Regenfälle bringen und dazu noch Sturmböen. Wenn ihr unterwegs seid, bitte ganz, ganz vorsichtig. Die Tiefstwerte heute Nacht zwischen 9 und 6 Grad. Morgen eine Mischung aus Wolken und Sonnenschein. Ganz vereinzelt am Alpenrand noch der ein oder andere Schauer. Die Temperaturen morgens wird ein bisschen kühler zwischen 14 und 17 Grad. Je nach Sonnenscheindauer und die weiteren Aussichten am Freitag und am Wochenende insgesamt viel Sonnenschein bei Temperaturen zwischen 20 und 25 Grad.
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6: Der Alpenwelle Verkehrsservice. Hallo, liebe Autofahrer. Wir blicken auf die A8 München Richtung Salzburg zwischen Felden und Grabenstedt. 7 Kilometer Stau und einer Baustelle. Ansonsten haben wir keine Störungsmeldungen. Fahrt vorsichtig. Bitte nicht zu schnell. Hier kommen Sie, die Blitzer von euch gemeldet. Wie gewohnt ein großes Dankeschön an euch. In Dürnbach die Ortsdurchfahrt beidseitig. Dann in Starnberg, Autobahnende im 60er Bereich. In Söcking die Andechser Straße in Lengries, die Karwendelstraße in Fleck. Und zwar die Ortsdurchfahrt Höhe Pumpenhäusel in Bad Tölz, die Lengrieser Straße. Und wenn ihr noch was entdeckt habt, Stau oder Blitzer 08041 799 4x4.
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6: Hallo zusammen und wie jeden Mittwoch wollen wir euch die Geschichte einer ganz besonderen Erfindung erzählen. Und das machen wir gleich nach Musik von Gloria Estefan, außerdem Pink. Und wir starten mit neuer Musik von Nico Santos. Hier ist sie mit All Time High.

Pink und Please, Don't Leave Me. Wir haben eine Unwetterwarnung, betrifft das gesamte Alpenwelle-Land. Derzeit betroffen sind folgende Landkreise: der Landkreis Landsberg am Lech, dann der Landkreis Weilheim-Schongau, Bad Tölz, Wolfratshausen, Garmisch-Partenkirchen, der Landkreis Starnberg. Und die Unwetterfront zieht dann weiter Richtung Norden, Richtung Landeshauptstadt. Bitte, wenn ihr unterwegs seid, bitte ganz, ganz vorsichtig. Wir werden da ein Auge drauf haben, euch weiterhin informieren. Wie gesagt, schwere Gewitterfront hat das Alpenwelle-Land erreicht. Wenn ihr unterwegs seid, bitte ganz, ganz vorsichtig. Wir wollen euch gleich die Geschichte einer ganz besonderen Erfindung erzählen, nach Musik von Gloria Estefan, Get On Your Feet.

0: Marit Larsen, I don't wanna talk about it. Und wie jeden Mittwochnachmittag wollen wir euch die Geschichte einer ganz besonderen Erfindung erzählen.
1: Wenn es Klick macht. Kluge Köpfe, geniale Erfindungen.
2: Penicillin. 1928 arbeitet der schottische Bakteriologe Alexander Fleming in seinem Labor in London. Er untersucht Bakterienkulturen in kleinen Petrischalen. Nachdem er von einem längeren Urlaub zurückkommt, entdeckt er etwas Seltsames. In einer der Schalen hat sich Schimmel gebildet. Eigentlich ein Zeichen dafür, dass das Experiment gescheitert ist. Aber Fleming schaut genauer hin. Rund um den Schimmel gibt es keine einzige Bakterie mehr. Und in diesem Moment macht es Klick.
3: Was, wenn dieser Pilz Stoffe produziert, die gefährliche Bakterien abtöten?
2: Fleming beginnt zu forschen und untersucht den Schimmel genauer. Er stellt fest, der Pilz bildet eine Substanz, die Bakterien blitzschnell den Gar ausmacht. Diese Substanz bekommt später den Namen Penicillin. Sie wird zum ersten wirksamen Antibiotikum der Welt. Heute retten Antibiotika jedes Jahr Millionen Menschenleben. Eine vergessene Petrischale, etwas Schimmel, ein genauer Blick und eine Entdeckung, die bis heute viele Krankheiten stoppt.

0: Stan Fawn, Wishing You Well. Gleich Cher und Felix Jenwarten mit Pride hier auf der Altmelle.
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14: Gesucht wird schnellstmöglich ein tierliebes Hausmeisterpaar für einen Privathaushalt im Tegernseertal. Geboten wird eine große Zweizimmer-Einliegerwohnung mit Terrasse und eigenem Gartenanteil. Bewerbungen bitte an Auktionshaus Gerd Hirsch Nachfolger. 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

Felix Jähn featuring Jay Hart mit Pride. Noch ein frischer Blitz am Ortsausgang von Bayern Richtung Miesbach. Fahrt vorsichtig, bitte nicht zu schnell. Kommt alle gut ans Ziel. Bis zu den Nachrichten und Musik von Cher.

0: Damit haben wir es kurz nach 5:30 und hier kommen die Nachrichten auf eurer Alpenwelle.
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2: Mit Alexander Blumtritt. Eine 55-jährige Frau muss wegen Autodiebstählen eine psychiatrische Therapie machen. Das Landgericht München II ordnete die Unterbringung in einer entsprechenden Einrichtung an. Zudem verliert sie für 4 Jahre ihren Führerschein. Die Frau hatte gestanden, in Wolfratshausen, Bad Tölz und Ebersberg Autos gestohlen zu haben. Laut einem Gutachter leidet sie an paranoider Schizophrenie und handelte aufgrund von Wahnvorstellungen. Der Gmund Award 2026 ist vergangene Woche in der Papierfabrik am Tegernsee verliehen worden. Vor rund 400 Gästen nahmen die Sieger ihre Auszeichnungen entgegen. Projekte aus 28 Ländern, darunter China, Frankreich und Deutschland, hatten sich beworben. Eine Jury aus Branchenexperten kürte Gewinner in 7 Kategorien, unter anderem Business, Packaging und Art. Die Gewinner könnt ihr auf alpenwelle.de nachlesen. Wir blicken auf Oberbayern. Bei Ruhpolding brennt seit Tagen ein schwer zugängliches Waldstück am Saurüsselkopf. Der Landkreis Bad Tölz-Wolfratshausen hat deshalb Katastrophenhilfe in die Chiemgauer Alpen entsandt. Rund 25 Helfer sind mit 2 5000 Liter Außenlastbehältern aufgebrochen, die zum Löschen aus der Luft eingesetzt werden. Die Einsatzlage hat sich laut Landratsamt Traunstein in der Nacht deutlich stabilisiert. Eine weitere Ausbreitung des Brandes wurde vorerst gestoppt, eine Entwarnung gibt es aber noch nicht. Die betroffene Fläche wird auf eine 3-stellige Hektarzahl geschätzt.
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3: Ja, da starten wir gleich mit einer Unwetterwarnung von Nordwesten her. Überquert uns eine schwere Gewitterfront. Wir haben eine Unwetterwarnung fürs komplette Alpenwelle-Land. Örtlich drohen sinnflutartige Regenhagel und Sturmböen. Wenn ihr unterwegs seid, bitte ganz, ganz vorsichtig. Temperaturen heute Nacht zwischen 9 und 6 Grad. Morgen wechseln sich Wolken und Sonnenschein ab. Am Nachmittag sind ganz vereinzelt noch ein paar Schauer am Alpenrand unterwegs. Die Temperaturen morgen, je nach Sonnenscheindauer, zwischen 14 und 17 Grad. Und die weiteren Aussichten, Freitag und Wochenende, schaut richtig gut aus. Viel Sonnenschein, Temperaturen zwischen 20 und 25 Grad.
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3: 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Hallo in die Cockpits. Servus, liebe Autofahrer. Wir haben zum einen eine Wanderbaustelle auf der A95 München Richtung Garmisch-Partenkirchen zwischen Schäftlern und Wolfratshausen. Hier braucht ihr derzeit ein klein bisschen mehr. Dann die A8 München Richtung Salzburg zwischen Felden und Grabenstedt. Ebenfalls eine Baustelle. 6 Kilometer Stau in diesem Bereich. Dann die B2 zwischen Pehl und Weilheim. Derzeit massive Stauungen. Ebenfalls aufgrund der Baustelle und kurz vor Weilheim hat es da noch einen Unfall gegeben. Also da braucht ihr derzeit ein bisschen mehr Zeit. Ansonsten haben wir keine Störungsmeldungen. Fahrt vorsichtig, ganz besonders jetzt mit den kräftigen Gewittern, die wir da gerade erleben. Und dann schauen wir noch auf die Blitzer. Von euch gemeldet, auch da ist einiges los. Ganz frisch reingekommen, der Ortsausgang von Weihern Richtung Miesbach. Dann einer in der Gemeinde Fischbachau, und zwar in Lehnpoint. Und zwar im Umleitungsbereich in der 30er-Zone wird da geblitzt. Dann in Starnberg, der Ortseingang, Autobahnende im 60er-Bereich, in Söcking in der Andechser Straße, dann in Lenkries die Karwendelstraße, in Fleck die Ortsdurchfahrt, Höhe Pumpenhäusel und in Bad Tölz die Lenkrieser Straße, wenn ihr über Lenkries kommt. 08041 799 4x4. Danke fürs Melden, gute Fahrt.
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3: Hallo zusammen, servus. Ja, und der wichtigste Satz für heute Nachmittag kommt natürlich vom Bayern-Trainer.
7: Das Allerwichtigste ist am Ende, dass man das Spiel gewinnt. Und das ist die Priorität, das Spiel gewinnen.
3: So schaut's aus. Die Vorfreude auf das Spiel heute Abend. Die Bayern zu Hause. Halbfinale, Rückspiel gegen Paris Saint-Germain am Pfiff. Um 21 Uhr. Mehr vom Bayern-Trainer hört ihr gleich. Und jetzt erstmal neue Musik von Leonie und Callum Scott. Stay, davor die Hooters and We Danced. Und wir starten mit Musik aus Schottland. Hier ist Amy McDonald und Mr. Rock'n'Roll.

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0: Leonie und Callum Scott und Stay hier auf der alten Welle. Die Fußballwelt blickt heute nach München. Champions League, Halbfinale, Rückspiel. Die Bayern empfangen Paris Saint-Germain. Und die Vorfreude ist riesengroß bei den Fans und bei den Spielern sowieso. Nochmal ein Ausschnitt aus der gestrigen Pressekonferenz. Jonathan Tah von den Bayern.
1: Ja, natürlich, ich freue mich extrem auf das Spiel. Es ist ein großes Spiel, es fühlt sich groß an und dementsprechend ist man natürlich nochmal angespannter, fokussierter. Aber das, was überwiegt, ist einfach die Vorfreude auf das Spiel.
0: Ja, und ihm ist was ganz Besonderes aufgefallen.
1: Ich habe einfach das Gefühl, dass ganz München einfach sich darauf freut und bereit ist, dieses Spiel zu Hause zu gewinnen und ins Finale zu kommen. Und das habe ich so auf diese Art und Weise natürlich noch nie gespürt und bin einfach extrem dankbar, dass ich diesen Moment auch hier so erleben darf in meiner ersten Saison.
0: Und wer immer ein richtig gutes Händchen hat und immer die richtigen Worte findet, gerade bei einem so wichtigen Spiel, ist der Trainer der Bayern, Vincent Kompany.
2: Das Allerwichtigste ist am Ende, dass man das Spiel gewinnt. Und das ist die Priorität, das Spiel gewinnen.
0: So einfach ist es. Wir freuen uns auf das Spiel Anpfiff in München um 21 Uhr. Und hier ein absoluter Kuschel-Rock-Klassiker von Aerosmith, I Don't Wanna Miss a

0: Aerosmith auf der Alpenwelle. Kurzer Blick auf die Straßen. DB11 Wolfratshausen Richtung Geretsried, Höhe Waldram. Ein Unfall staut sich in diesem Bereich und es staut sich derzeit auch auf der A8. Und zwar beidseitig zwischen Hoflinger Forst und Holzkirchen. In diesem Bereich wüten auch gerade schwere Unwetter. Bitte ganz, ganz vorsichtig, wenn ihr da gerade unterwegs seid. Unser letzter Song der Stunde, wie gewohnt, ein cooler Alpensound, kommt gleich von Chris Steger. Leicht Kindners Home. Hört ihr gleich auf der Alpenwelle.
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4: Ich bin Dominik Schweiger. Kanzler Merz hat die schwarz-rote Koalition zum Jahrestag ihres Amtsantritts zu Zusammenhalt und Optimismus aufgerufen. Thomas Thonfeld berichtet.
5: Klare Worte des Kanzlers zum Jahrestag. Es gibt zu dieser Koalition keine Alternative. Othon Merz heute hier in Berlin. Allen Schwierigkeiten zum Trotz, die Union und SPD hatten und auch immer noch haben. Aber beide seien staatspolitisch in der Verantwortung, den Erfolg zu suchen. Und auch wenn der Kanzler sich wünscht, dass die Koalition bis zum Ende der Wahlperiode 2029 hält, die Mehrheit der Deutschen glaubt das offenbar nicht.
4: Menschen, die sich diskriminiert fühlen, etwa wegen ihres Geschlechts oder ihrer Hautfarbe, sollen mehr Zeit bekommen, gerichtlich dagegen vorzugehen. Die Frist soll von bisher 2 auf 4 Monate verlängert werden. Das gilt sowohl im Arbeitsleben als auch im privaten Bereich, etwa bei der Wohnungssuche. Dafür hat die Bundesregierung Änderungen beim Gleichbehandlungsgesetz auf den Weg gebracht. Nach dem Hunter-Virus-Fall auf einem Kreuzfahrtschiff sind die beiden Infizierten von Bord gebracht worden. Laut der Weltgesundheitsorganisation befinden sie sich auf dem Weg zur Behandlung in die Niederlande. Das Schiff war von Kap Verden aus unterwegs und nimmt nun Kurs auf die Kanaren. Eine Kontaktperson soll außerdem in Düsseldorf untersucht werden. Der Mitgründer des Pharmaunternehmens CureVac, Höhr, erhebt schwere Vorwürfe gegen BioNTech, das den Konzern vor wenigen Monaten übernommen hat. Hintergrund sind die von BioNTech geplanten Stellenkürzungen am ehemaligen CureVac-Hauptsitz in Tübingen. Bei der Übernahme war vereinbart worden, ein gemeinsames Unternehmen zu schaffen, so Höhr. Er vermutet, dass BioNTech nun Patentstreitigkeiten umgehen will. Die Hotels in den USA sind enttäuscht. Von einem großen Tourismusboom wegen der Fußball-Weltmeisterschaft ist bisher nichts zu spüren. Die Buchungen bleiben demnach bisher deutlich hinter den Erwartungen zurück. Als Gründe nennt die Branche unter anderem hohe Hürden beim Visum und geopolitische Sorgen. Die Weltmeisterschaft wird gemeinsam von den USA, Mexiko und Kanada ausgerichtet.
6: Damit kommen wir zum Alpenwelle-Wetter. Wir starten mit einer Unwetterwarnung. Betrifft das komplette Alpenwelle-Land. Von Nordwesten her überquert uns eine schwere Gewitterfront. Örtlich drohen sintflutartige Regenhagel und auch Sturmböen. Wenn ihr unterwegs seid, bitte ganz, ganz vorsichtig. In der Nacht klingen dann die letzten Schauer ab. Tiefstwerte heute Nacht zwischen 9 und 6 Grad. Morgen eine Mischung aus Wolken und Sonnenschein. Ab der Mittagszeit sind vereinzelt dann wieder Schauer unterwegs bei Temperaturen zwischen 14 und 17 Grad. Morgen wird es ein bisschen kühler. Am Freitag und am Wochenende dann insgesamt viel Sonnenschein bei Temperaturen zwischen 20 Grad am Freitag und bis zu 24 Grad am Samstag.
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6: Der Altmühle-Verkehrsservice. Ihr braucht derzeit länger auf der A8 und zwar beidseitig. Zwischen Hoferdinger Forst und Holzkirchen. In diesem Bereich wüten auch gerade schwere Unwetter. Bitte ganz, ganz vorsichtig. Dann nochmal die A8 München Richtung Salzburg. Höhe Übersee haben wir derzeit eine Baustelle. Stau in diesem Bereich zwischen Bernau und Chiemsee und Übersee. Dann ein Blick auf die B11. Wolfratshausen Richtung Geretsried, Höhe Geltingen. Unfälle staut sich in diesem Bereich. Ansonsten haben wir keine Meldungen. Fahrt vorsichtig, bitte nicht zu schnell. Hier kommen sie, die Blitzer, von euch gemeldet. Großes Dankeschön an dieser Stelle, der uns Ausgang von Weyern Richtung Miesbach. Dann in der Gemeinde Fischbachau in Lehnpoint auf der Umleitungsstrecke in der 30er-Zone wird geblitzt. Dann der Ortseingang von Starnberg, Autobahnende im 60er-Bereich, in Söcking in der Andechser Straße, in Lenkries die Karwendelstraße, in Fleck die Ortsdurchfahrt. Und wenn ihr noch was entdeckt habt, 08041 799 4x4. Danke.
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11: Und dem wichtigsten Spruch des Tages kommt natürlich vom Bayern-Trainer Vincent Kompany.
12: Das Allerwichtigste ist am Ende, dass man das Spiel gewinnt. Und das ist die Priorität, das Spiel gewinnen.
11: Wir freuen uns auf dieses Wahnsinnsspiel heute Abend. Die Bayern empfangen zu Hause Paris Saint-Germain. Und falls ihr gerade noch in der Arbeit sitzt, dann habe ich jetzt noch den perfekten Motivationssong für den Arbeitsendspurt. Der kommt von Miles Smith. Hier ist er mit Stay.

0: Der Sound der 70er hier bei uns auf der alten Welle.
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0: Emotionen. Am vergangenen Montag ging es um ein sehr, sehr ernstes Thema, den Missbrauch an Kindern. Besonders schlimm, die Täter sind oft deutlich näher, als man vermutet, und die Zahl der Fälle ist erschreckend hoch. Umso wichtiger ist es, dass wir hier mal genauer hinschauen und versuchen, Aufmerksamkeit und somit Hilfe zu schaffen. Bleiben wir gleich bei der Zahl an Opfern. Erwin Eigenstädter von der Kriminalpolizei Miesbach.
1: Wir haben über 700 Ermittlungsverfahren in 2025 gehabt im Bereich Oberbayern Süd. Da ist aber alles dabei. Da sind Kinderpornografie im Netz dabei, da sind auch physische Sachen dabei. Erschreckend ist aber, dass die Dunkelziffer so hoch ist. Ja. Also man geht davon aus, dass von einer angezeigten Straftat 15 bis 20 unangezeigt sein oder unentdeckt sein.
0: Die Zahlen sind extrem hoch. Etwa jedes vierte Mädchen und jeder siebte Junge werden im Laufe ihrer Jugend missbraucht. Wie aber gerade schon angesprochen, geht es nicht nur um körperlichen, sexuellen Missbrauch, sondern auch um scheinbar harmlose Posts im Internet. Simon Bräutigam von der Kripo Weilheim.
2: Gerade wenn Eltern oder Bekannte, Onkel, Tante und so weiter ihre Kinder als Content nutzen, dann sind wir schon im Missbrauchsbereich. Das ist jetzt nicht der sexuelle Missbrauch, aber es ist der Missbrauch. Da gehören die nicht hin.
0: Ja, und denen, die da posten, ist es oft gar nicht bewusst, was für Konsequenzen ihr Handeln haben kann. Und generell sind die Täter oft gar nicht so weit weg.
1: Es gibt nicht diesen Triebtäter, der durch die Wohngebiete geht oder sich die Kinder aussucht. Ja. Den gibt es natürlich auch. Aber erschreckend ist, dass diese Taten auch im Familien- und im Bekannten- und erweiterten Bekanntenkreis geschehen. Also in einem geschützten Umfeld eigentlich. Und das ist schon bedenklich.
0: Tja, und wir alle stellen uns die Frage, was kann man jetzt konkret zum Punkt Schutz tun?
2: Aktiv werden. Kommt zur Polizei. Eine Strafverfolgung kann sehr, sehr vieles verändern, wenn der Täter erstmal einen Voreintrag hat. Das ist gar nicht wichtig, ob er am Ende wirklich verurteilt wird. Entscheidend ist, ein Tätervermerk ist bereits vorhanden und dann werden wir ihn immer auf der Liste haben und auch immer im Auge behalten können. Möglicherweise ist er nicht das erste Mal Täter geworden. Dann kommt er bei uns in ein spezielles Programm und wird wirklich fast lückenlos überwacht.
0: Simon Bräutigam zum Schutz der Opfer. Das Wichtigste, was wir tun können, ist, unsere Kinder zu stärken, ihnen Aufmerksamkeit zu schenken und ihnen genau zuzuhören und bei Verdachtsmomenten auch versuchen, da noch ein bisschen vielleicht mehr aus den Kindern rauszukitzeln. Außerdem hilft es enorm, die Kinder nicht unbeaufsichtigt im Internet surfen zu lassen. Mehr Hilfe bekommt ihr unter anderem beim Kinderschutzbund und natürlich auch auf polizei-beratung.de gibt es mehr Informationen an dieser Stelle. Nochmal Dankeschön an Erwin Eigenstädter von der Kriminalpolizei Miesbach und Simon Bräutigam von der Kripo Weilheim, die am Montag bei uns zu Gast waren. Und nächsten Montag die nächste Folge von Kaffee Kripo hier auf eurer Alpenwelle zwischen 9 Uhr und 9.30 Uhr am Montagmorgen.

0: Trina und Ashley Monroe und Bruises. Gleich Billy Joel mit The River of Dreams und Sam Feld und Duke und Anita mit Mi Amor gleich hier auf der Altwelle.
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0: Intelligent, The River of Dreams. Wir haben es ganz genau, 18.30 Uhr, halb sieben. Hier kommen die Nachrichten.
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2: Mit Alexander Blumtritt. Die Gemeinde Kochel am See lädt ihre Bürger zum Auftakt eines Bürgerdialogs ein. Mit Beteiligung der Bevölkerung soll ein Entwicklungskonzept für das Zentrum, den Kurpark und die Seeachse entstehen. Auch die Siedlung soll in den Fokus rücken. Projekte aus dem Konzept werden mit bis zu 60% vom Freistaat gefördert. Die Auftaktveranstaltung ist morgen um 19 Uhr in der Heimatbühne. Der Stadtrat von Bad Tölz hat sich gestern Abend in seiner konstituierenden Sitzung neu formiert. Der wiedergewählte erste Bürgermeister Ingo Mehner.
3: Das ist immer eine ganz wichtige Sitzung. Man muss zum einen eine Menge Formalitäten klären, aber zum anderen stehen auch gleich viele Wahlen an. Wir haben den zweiten und dritten Bürgermeister wieder bestimmt und unverändert der Michael Lindmeier und der Dr. Christoph Brutzenhardt. Zwei Personen, mit denen ich schon in den letzten 6 Jahren gut zusammengearbeitet habe und mit denen es auch in den nächsten 6 Jahren gut klappen wird. Und darüber hinaus haben wir unsere Beauftragten bestimmt und sind so jetzt wieder handlungsfähig für die neue Periode.
2: Im Mai finden in den Rathäusern aller Städte und Gemeinden die konstituierenden Sitzungen statt, also die ersten Stadt- und Gemeinderatssitzungen der neuen Amtsperiode. Der Medizintechnikhersteller Opet hat gestern in der Gemeinde Valley einen Lager- und Logistikanbau eingeweiht. Die 12 Millionen Euro teure Einheit in Oberleindern soll das Unternehmen unabhängiger von globalen Lieferketten machen. Lieferfähigkeit sei heute ein zentraler Erfolgsfaktor, so der Geschäftsführer. Auf 4.500 Quadratmetern ist Platz für 5.200 Palettenstellplätze. Bei der Einweihung sprach auch Landtagspräsidentin Ilse Aigner.
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5: Ja, schwere Unwetter haben heute Nachmittag das Alpenmittelland überquert. Ganz besonders hart getroffen hat es heute Nachmittag den Raum Sauerlach, Hofolding und Bruntal. Da laufen immer noch gerade die Aufräumarbeiten. Die Tiefstwerte heute Nacht zwischen 10 und 6 Grad. Letzte Schauer sind heute Nacht unterwegs. Morgen, der Donnerstag, bringt uns eine Mischung aus Wolken und Sonnenschein. Ab der Mittagszeit sind vereinzelt am Alpenrand wieder Schauer unterwegs. Vereinzelt auch Gewitter bei Temperaturen zwischen 10 und 17 Grad. Morgen der kühlste Tag der Woche, am Freitag und am Wochenende insgesamt freundlich. Samstag und Sonntag sind am Abend vereinzelt auch Schauer unterwegs, aber die Temperaturen hervorragend, am Wochenende zwischen 20 und 25 Grad.
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5: Tja, Mille Verkehrsservice. Wie gesagt, schwere Unwetter haben heute Nachmittag das Alpenmittelland getroffen. Ganz besonders schwer der Bereich in Sauerlach und rund um Sauerlach. Da laufen immer noch die Aufräumarbeiten. Es staut sich derzeit in Sauerlach, wenn ihr von der Autobahn kommt. Und es staut sich immer noch auf der A8 Höhe Ausfahrt Hofoldinger Forst. Ansonsten haben wir keine Meldungen. Fahrt vorsichtig, kommt alle gut und sicher ans Ziel. Hier kommen noch die Blitzer von euch gemeldet. Großes Dankeschön an dieser Stelle. Also es wird geblitzt in Bad Tölz, der Ortseingang. Wenn ihr von Lenkries kommt, Höhe Tankstelle, dann in Söcking die Andechser Straße, der Ortseingang von Starnberg. Am Autobahnende in der 60er-Zone in der Gemeinde Fischbachau. Und zwar in Lehnpoint wird geblitzt, auf der Umleitungsstrecke in der 30er-Zone. Dann in Lenkries die Karwendelstraße, in Fleck die Ortsdurchfahrt, Höhe Pumpenhäusel. Und wenn ihr noch was entdeckt habt, 08041 799 4x4. Danke.
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5: Hallo zusammen. Gleich unser Hithammer. Da werden viele sagen, was ist denn das für ein cooler neuer Hit? Der ist gar nicht so cool. Das ist ein Retro-Hit, der jetzt wieder die Charts gestürmt hat. Gleich nach Miley Cyrus und einem Kuschel-Rock-Klassiker zum Start in den Mittwochabend. Hier sind Europe und Carrie.

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3: Tja, was geht jetzt ab? Jetzt geht unser Hithammer ab für diese Woche.
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3: Und da konnten wir gar nicht so schnell schauen, war dieser Song schon auf Platz 1 der deutschen Charts. Und man hört mal wieder, der ist so genial, der neue Song von Justin Bieber. So neu ist der Song gar nicht. Der Song hat 14 Jahre auf dem Buckel und den hat Justin Bieber performt beim legendären Coachella Festival in Kalifornien. Hat er viele alte Songs gesungen und dieser Song, der ist jetzt nochmal so richtig durch die Decke gegangen. Hier ist Justin Bieber featuring Nicki Minaj mit Beauty and the Beat aus dem Jahr 2012 und jetzt wieder ganz vorne in den Charts.

0: Latricia McNeil auf der Altwelle. Gleich für euch der letzte Song der Stunde und es ist wie gewohnt ein richtig cooler Alpensound. Kommt von La Brass Banda. Bringt uns rein in diesen ganz besonderen Champions League Abend. Die Fußballwelt blickt heute Abend nach München. Champions League Halbfinale, Rückspiel, die Bayern empfangen Paris Saint-Germain. Und der Trainer der Bayern, Vincent Kompany, der findet vor so einem wichtigen Spiel immer die richtigen Worte.
1: Das Allerwichtigste ist am Ende, dass man das Spiel gewinnt. Und das ist die Priorität, das Spiel gewinnen.
0: In diesem Sinne, euch einen schönen Fußballabend.
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4: Ich bin Joshua Heise. Ob im Beruf, bei der Wohnungssuche oder bei Alltagsgeschäften, wer sich etwa wegen seiner Hautfarbe, seines Namens oder seines Geschlechts diskriminiert fühlt, soll demnächst mehr Zeit haben, juristisch dagegen vorzugehen. Ein Gesetzentwurf der Bundesregierung sieht eine Frist von 4 statt bisher 2 Monaten vor. Die Antidiskriminierungsbeauftragte des Bundes, Ataman, sagt, da geht noch mehr. In anderen EU-Staaten betrügen die Fristen bis zu 5 Jahre. Die Lage auf dem Ausbildungsmarkt in Deutschland hat sich verschlechtert. Das geht aus dem neuen Bericht des Bundesbildungsministeriums hervor. Demnach wurden Ende September 2025 rund 480.000 Ausbildungsverträge abgeschlossen, über 10.000 weniger als im Jahr davor. Gleichzeitig hat die Zahl der Bewerber ohne Ausbildungsplatz den höchsten Stand seit 2009 erreicht. Bundeskanzler Merz hat Union und SPD zum Zusammenhalt aufgerufen. Genau ein Jahr nach dem Start der schwarz-roten Koalition sagte er laut einem Regierungssprecher in der Kabinettssitzung, es gebe keine Alternative zu dieser Koalition. Zuletzt hatte es immer wieder offenen Streit zwischen Union und SPD gegeben. Auch die Umfragewerte liegen derzeit im Keller. Wer folgt Arsenal ins Finale der Fußball-Champions League? Das entscheidet sich am Abend, wenn der FC Bayern und Paris Saint-Germain ums zweite Endspielticket kämpfen. Dazu Jonathan Tah.
5: Ich habe einfach das Gefühl, dass ganz München einfach sich darauf freut und bereit ist, dieses Spiel zu Hause zu gewinnen und ins Finale zu kommen.
4: Das Hinspiel hatten die Münchner mit 4:5 verloren. Anstoß ist um 21 Uhr. Schauer und Gewitter mit teils sintflutartigem Regen begleiten uns durch den Abend. Auch in der Nacht ist es unterschiedlich bewölkt mit Schauern. Die Temperaturen sinken auf 11 bis 5 Grad. Morgen wechseln sich Wolken und südlich der Donau kurze sonnige Phasen ab. Dazu sind ein paar Schauer unterwegs. Am häufigsten regnet es in Franken sowie in den Alpen. Die Höchstwerte erreichen im kühlen Westwind 11 bis 19 Grad.
6: Guten Abend, hieß Ernst aus der Alpenwelle Verkehrsredaktion. Nix los, ihr kommt's überall prima durch. Die Alpenwelle wünscht gute Fahrt.
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1: Ich bin Joshua Heise. Kanzler Merz bewertet den Entlastungseffekt des Tankrabatts bislang nur als zurückhaltend positiv. Dem ZDF hat er gesagt, die Maßnahme funktioniere so leidlich. Einige Tankstellen hätten die Preise deutlich gesenkt, andere weniger stark. Merz verteidigte die befristete Steuersenkung trotzdem als notwendige Entlastung wegen der hohen Spritpreise infolge des Irankriegs. Experten meinen, der Effekt des Tankrabatts sei kaum spürbar. Die EU muss handlungsfähiger werden. Dazu fordert Außenminister Wadephul schnelle Reformen. In einer Grundsatzrede bei der Konrad-Adenauer-Stiftung schlug der CDU-Politiker unter anderem vor, das Einstimmigkeitsprinzip in außenpolitischen Fragen durch Mehrheiten zu ersetzen. Das würde langwierige Blockaden einzelner Länder verhindern. Außerdem warb Wadephul dafür, die EU-Erweiterung durch einen schrittweisen Beitritt zu beschleunigen. Nach mehreren Hunter-Virus-Fällen, 3 Todesopfern und tagelanger Unsicherheit darf das Kreuzfahrtschiff Hondius die Kanarischen Inseln anlaufen. Einige Menschen wurden aber bereits von Bord geholt, darunter eine deutsche Kontaktperson eines Todesopfers. Sie soll nach Düsseldorf gebracht werden, Ronny Thorau berichtet.
2: Die Kontaktperson der Verstorbenen sei wohl nicht infiziert, heißt es von der Uniklinik Düsseldorf. Die 65-Jährige zeige derzeit keine Symptome. Ihre Verlegung nach Düsseldorf diene nur vorsorglich der medizinischen Abklärung. Auch 2 Crewmitglieder wurden aus der Luft vom Kreuzfahrtschiff geholt. Sie sind erkrankt und brauchen dringend Behandlung. Dass das Schiff die Kanaren anlaufen soll, sehen Politiker dort kritisch. An Bord gelten zurzeit Corona-artige Sicherheitsmaßnahmen, etwa Abstand halten und Hände desinfizieren.
1: Der FC Bayern kämpft heute Abend um den Einzug ins Finale der Fußball-Champions League. Die Münchner empfangen im Halbfinal-Rückspiel Paris Saint-Germain. Das Hinspiel hatte PSG mit 5:4 gewonnen. Anpfiff in München ist um 21 Uhr. Im Finale trifft der Gegner dann auf den FC Arsenal. Schauer und Gewitter mit teils sintflutartigem Regen begleiten uns durch den Abend. Auch in der Nacht ist es unterschiedlich bewölkt mit Schauern. Die Temperaturen sinken auf 11 bis 5 Grad. Morgen wechseln sich Wolken und südlich der Donau kurze sonnige Phasen ab. Dazu sind ein paar Schauer unterwegs. Am häufigsten regnet es in Franken sowie in den Alpen. Die Höchstwerte erreichen im kühlen Westwind 11 bis 19 Grad.
3: Guten Abend, hier ist Ernst aus der Alpenwelle Verkehrsredaktion. Wir haben keine Staumeldungen für dich. Die Verkehrslage ist entspannt. Die Alpenwelle wünscht gute Fahrt.
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1: Ich bin Joshua Heise. Wohnungsabsage, weil der Name ausländisch klingt, oder keine Jobzusage, weil man schon älter ist. Betroffene von solchen möglichen Diskriminierungsfällen sollen besser rechtlich dagegen vorgehen können. Das Bundeskabinett hat einen entsprechenden Gesetzentwurf auf den Weg gebracht. Es gibt aber deutliche Kritik. Ronny Thorau berichtet.
2: Das Gesetz soll vor allem die Frist verlängern, in der Diskriminierte Ansprüche geltend machen können, von 2 auf 4 Monate. Das sei immer noch viel zu kurz, sagt die Antidiskriminierungsbeauftragte des Bundes, Ferda Ataman. Und außerdem müsse das Gesetz auch für staatliche Stellen gelten, so Ataman. Es könne nicht sein, dass Menschen beim Einkaufen im Supermarkt besser vor Diskriminierung geschützt seien als im Umgang mit Ämtern, Behörden, Polizei und Justiz.
1: Bundeskanzler Merz hat am Jahrestag der schwarz-roten Koalition deren Reformpläne und insbesondere das Tempo verteidigt. Anordnungen von oben wie in einem autoritären System mögen zwar schneller gehen, das sei jedoch am Ende des Tages immer die schlechtere Lösung, so der CDU-Chef auf einem Unternehmertreffen in NRW. Er bat die Teilnehmenden, der Demokratie zu vertrauen und konstruktiv mitzuwirken. Russland hat im April dank des Iran-Kriegs gut 10 Milliarden Euro an Ölsteuern eingenommen, mehr als doppelt so viel wie im März. Der Grund, die Ölpreise sind wegen des Nahostkonflikts gestiegen. Allerdings hat die russische Regierung die Hälfte des Geldes direkt an die Ölkonzerne zurückgegeben. Die sollen damit die Benzinpreise im Land niedrig halten und Raffinerien reparieren, die von ukrainischen Drohnen getroffen worden sind. Heftige Gewitter sind über Bayern gezogen. Nach Behördenangaben gab es aber kaum Schäden. In München hat es stark geregnet. Bei Weilheim gab es auch Hagel. Die Feuerwehr spricht von einem normalen Sommergewitter. Ein Keller ist vollgelaufen. Auf einigen Straßen stand Wasser. Verletzte wurden keine gemeldet. Ab Freitag soll das Wetter wieder besser werden. In der Nacht ist es unterschiedlich bewölkt mit Schauern. Die Temperaturen sinken auf 11 bis 5 Grad. Morgen wechseln sich Wolken und südlich der Donau kurze sonnige Phasen ab. Dazu sind ein paar Schauer unterwegs. Am häufigsten regnet es in Franken sowie in den Alpen. Die Höchstwerte erreichen im kühlen Westwind 11 bis 19 Grad. Ab Freitag scheint dann wieder öfter die Sonne und es wird wieder wärmer.
3: Guten Abend, hier ist Ernst aus der Alpenwelle Verkehrsredaktion. Grünes Licht für euch auf allen Straßen. Die Alpenwelle wünscht gute Fahrt.
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1: Ich bin Florian Klaus. Der neue AOK-Krankenhausreport dürfte bei Klinikbetreibern für Diskussionen sorgen. Es heißt, auf Bundesebene sei 2024 mehr als die Hälfte der Krankenhausaufenthalte vermeidbar gewesen. Demnach gab es 15 Millionen Krankenhausaufenthalte, 8,6 Millionen Behandlungen wären ambulant möglich gewesen oder waren überflüssig. Das Einsparpotenzial der Kliniken liegt dem Report nach bei fast 40%. US-Präsident Trump sieht die USA kurz vor einer Einigung mit dem Iran zur Beendigung des Konflikts. Man sei sehr nah dran, sagt er dem US-Sender PBS. Trump bestätigte Medienberichte, nach denen der Iran sein hoch angereichertes Uran an die USA übergeben und keine unterirdischen Nuklearanlagen mehr betreiben soll. Falls es keinen Deal gibt, droht Trump mit neuen Angriffen. In einer bundesweiten Aktion haben mehr als 2.900 Zollbeamte Paketzusteller kontrolliert und dabei nach ersten Erkenntnissen Rechtsverstöße festgestellt. Laut Generalzolldirektion ging es um Schwarzarbeit und illegale Beschäftigung. Tine Klimach berichtet.
2: Der Zeitdruck ist hoch in der Paketbranche. Die Arbeitsbedingungen gelten als schwierig. Weit verbreitet ist die Praxis, die Paketzustellung in die Hände von Subunternehmern zu geben. Dabei werden auch Aufträge von einem Subunternehmer an den nächsten weitergereicht. Und manche Fahrer erhalten nicht den Mindestlohn, weil ihre Zeiten nicht richtig erfasst werden. Einige von ihnen hätten kein eigenes Auto, sondern müssten das vom Auftraggeber teuer anmieten, heißt es zum Beispiel vom Kölner Hauptzollamt.
1: Eine E-Zigarette hat in München einen U-Bahn-Sonderzug mit rund 1000 Fußballfans lahmgelegt. Die Fans waren auf dem Weg zum Champions-League-Spiel FC Bayern gegen Paris Saint-Germain. Die E-Zigarette hat vermutlich die Brandmeldeanlage ausgelöst. Der Bahnhof musste geräumt werden. Nach einer halben Stunde konnten die Fans mit dem nächsten Zug weiterfahren. Es ist unterschiedlich bewölkt mit Schauern. Die Temperaturen sinken auf 11 bis 5 Grad. Morgen wechseln sich Wolken und südlich der Donau kurze sonnige Phasen ab. Dazu sind ein paar Schauer unterwegs. Am häufigsten regnet es in Franken sowie in den Alpen. Die Höchstwerte erreichen im kühlen Westwind 11 bis 19 Grad. Ab Freitag scheint dann wieder öfter die Sonne und es wird wieder wärmer.
3: Guten Abend, hier ist Silvia aus der Alpenwelle Verkehrsredaktion. Alles rollt, alles fließt. Besser geht's nicht. Die Alpenwelle wünscht gute Fahrt.
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1: Ich bin Florian Klaus. Die Umfragewerte der schwarz-roten Bundesregierung sehen nach einem Jahr im Amt alles andere als gut aus. Kanzler Merz selbst findet, dass sie tatsächlich hinter dem eigenen Anspruch zurückgeblieben ist, aber er hat im ZDF auch gesagt:
2: Es geht um die Frage, haben wir was erreicht in den letzten 12 Monaten? Und da fällt meine Antwort anders aus als in vielen Berichten und Kommentaren. Wir haben noch längst nicht alles erreicht, aber wir haben viel erreicht.
1: Die Arbeitsatmosphäre im Kabinett sei gut zu Merz. Es gebe noch genug gemeinsame Schnittmengen. US-Präsident Trump zeigt sich weiterhin optimistisch, dass ein Deal mit dem Iran kurz bevorsteht. Das Land habe zugestimmt, dass es keine Atomwaffen haben dürfe. Auch bei anderen Punkten gäbe es Einigkeit, die hat Trump aber nicht genannt. Irans Außenamt hatte vorher Berichte als überzogen zurückgewiesen, dass ein Abkommen kurz bevorstehe. Ein Verhandlungsvorschlag der USA werde geprüft, hieß es. Das vom Hunter-Virus-Ausbruch getroffene Kreuzfahrtschiff Hondius kann einen Hafen auf den Kanarischen Inseln anlaufen. 3 Menschen sind aber schon von Bord geholt worden, eine davon eine Deutsche. Sie hatte Kontakt zu einer der 3 Todesopfer. Die Frau zeigt aber keine Symptome. Dass sie in die Düsseldorfer Uniklinik gebracht wird, ist eine Vorsichtsmaßnahme. Die beiden anderen Personen sind hingegen kranke Crewmitglieder. Die Schweizer Garde, die Leibwache des Papstes, hat eine jahrhundertelange Tradition. 28 neue Mitglieder sind nun dazugestoßen. Die Männer haben Papst Leo einen Treueeid abgelegt. Die Schweizer Garde hat für ihre, wie der Name schon sagt, ausschließlich aus der Schweiz stammenden Mitglieder strenge Voraussetzungen. Sie nimmt nur katholische Männer auf, die ledig, höchstens 30 Jahre alt und mindestens 1,74 Meter groß sind. Es ist unterschiedlich bewölkt mit Schauern. Die Temperaturen sinken auf 11 bis 5 Grad. Morgen wechseln sich Wolken und südlich der Donau kurze sonnige Phasen ab. Dazu sind ein paar Schauer unterwegs. Am häufigsten regnet es in Franken sowie in den Alpen. Die Höchstwerte erreichen im kühlen Westwind 11 bis 19 Grad. Ab Freitag scheint dann wieder öfter die Sonne und es wird wieder wärmer.
3: Guten Abend, hier ist Silvia aus der Alpenwelle Verkehrsredaktion. Nix los, ihr kommt überall prima durch. Die Alpenwelle wünscht gute Fahrt.
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1: Ich bin Florian Klaus. Wohnungsabsage, weil der Name ausländisch klingt, oder keine Jobzusage, weil man schon älter ist. Betroffene von solchen möglichen Diskriminierungsfällen sollen besser rechtlich dagegen vorgehen können. Dafür hat das Bundeskabinett einen Gesetzentwurf auf den Weg gebracht. Es gibt aber auch Kritik. Ronny Thorau berichtet.
2: Das Gesetz soll vor allem die Frist verlängern, in der Diskriminierte Ansprüche geltend machen können, von 2 auf 4 Monate. Das sei immer noch viel zu kurz, sagt die Antidiskriminierungsbeauftragte des Bundes, Ferda Ataman. Und außerdem müsse das Gesetz auch für staatliche Stellen gelten, so Ataman. Es könne nicht sein, dass Menschen beim Einkaufen im Supermarkt besser vor Diskriminierung geschützt seien als im Umgang mit Ämtern, Behörden, Polizei und Justiz.
1: Die Stimmung im Land ist im Moment nachvollziehbar mies, sagt der CDU-Politiker Spahn. In der ARD hat er darauf hingewiesen, dass viele Menschen schauen müssten, dass sie über die Runden kommen. Die Kaufkraft sei seit Jahren nicht gestiegen, da brauche es wirtschaftliches Wachstum. Die Umfragewerte der schwarz-roten Bundesregierung sind nach einem Jahr im Amt im Keller. Die Koalition sei aber handlungsfähig, sagt Spahn. Die Arbeitsbedingungen in der Logistikbranche gelten schon seit Jahren als schwierig. Der Zoll hat in einer bundesweiten Aktion die Branche unter die Lupe genommen und ist dabei nach ersten Erkenntnissen auf Rechtsverstöße gestoßen. Bei den Kontrollen ging es besonders um Schwarzarbeit und illegale Beschäftigung. Der Zoll kritisiert auch seit Jahren Verstöße gegen den gesetzlichen Mindestlohn. Der FC Bayern hat den Einzug ins Finale der Fußball Champions League verpasst. Gegen Paris Saint-Germain kamen die Münchner im Halbfinalrückspiel zu Hause nicht über ein 1:1 hinaus. Im Hinspiel hatten die Bayern in Paris mit 4:5 den Kürzeren gezogen. Damit trifft der Titelverteidiger in Budapest Ende des Monats auf Arsenal. Es ist unterschiedlich bewölkt mit Schauern. Die Temperaturen liegen bei 11 bis 5 Grad. Tagsüber wechseln sich Wolken und südlich der Donau kurze sonnige Phasen ab. Dazu sind ein paar Schauer unterwegs. Am häufigsten regnet es in Franken sowie in den Alpen. Die Höchstwerte erreichen im kühlen Westwind 11 bis 19 Grad. Ab Freitag scheint dann wieder öfter die Sonne und es wird wieder wärmer.
3: Guten Abend, hier ist Silvia aus der Alpenwelle Verkehrsredaktion. Nur ein Wort, läuft. Die Alpenwelle wünscht gute Fahrt.
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1: Ich bin Florian Klaus. Aus der Traum vom Finale in der Fußball-Champions League. Der FC Bayern ist im Halbfinalrückspiel gegen Paris Saint-Germain nicht über ein 1:1 hinausgekommen. Das Hinspiel hatten die Franzosen mit 5:4 gewonnen. Im Endspiel trifft Titelverteidiger Paris Ende des Monats in Budapest auf den FC Arsenal. Eine Deutsche, die auf dem Kreuzfahrtschiff Hondius Kontakt zu einer Hantavirus-Infizierten hatte, wird jetzt vorsichtshalber in Düsseldorf untersucht. Sie ist an der dortigen Uniklinik angekommen. Das Klinikum geht aber davon aus, dass die Frau nicht infiziert ist. Auf dem Schiff hatte es nach mehreren Infektionen 3 Todesfälle gegeben. 3 Personen sind daraufhin evakuiert worden. Nach einem Jahr im Amt zieht Bundeskanzler Merz eine gemischte Bilanz, auch angesichts schlechter Umfragewerte. Im ZDF hat er gesagt:
2: Es geht gar nicht um mich persönlich, sondern es geht auch um das Ansehen der Bundesregierung. Es geht um die Frage, ob die Menschen in Deutschland uns, der Bundesregierung, letztendlich den politischen Parteien der demokratischen Mitte, noch etwas zutrauen und ob wir diesem Anspruch gerecht werden. Und da sage ich ganz offen, ja, wir bleiben hinter diesem Anspruch, auch dem selbstgestellten Anspruch, zurück.
1: Gleichzeitig sagte er aber auch, die Regierung habe vieles erreicht. Stand jetzt zahlen die Versicherungen für die Gesundheitsversorgung von Bürgergeldempfängern. Künftig soll der Bund einen Teil übernehmen. Der CDU-Politiker Buri hat jetzt einen Vorschlag gemacht, um die Kosten zu senken. Er hat im Fokus eine Einschränkung der Leistungen für Empfänger ins Spiel gebracht, die vor dem Bezug nicht gearbeitet haben. So etwas habe es in der früheren Sozialhilfe faktisch schon gegeben, sagte er. Es ist unterschiedlich bewölkt mit Schauern. Die Temperaturen liegen bei 11 bis 5 Grad. Tagsüber wechseln sich Wolken und südlich der Donau kurze sonnige Phasen ab. Dazu sind ein paar Schauer unterwegs. Am häufigsten regnet es in Franken sowie in den Alpen. Die Höchstwerte erreichen im kühlen Westwind 11 bis 19 Grad. Ab Freitag scheint dann wieder öfter die Sonne und es wird wieder wärmer.
3: Hallo, hier ist Silvia aus der Alpenwelle Verkehrsredaktion. Bei uns im Sendegebiet sieht's aktuell sehr gut aus. Alles frei. Die Alpenwelle wünscht gute Fahrt.
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2: Ich bin Florian Klaus. Die Deutsche, die auf dem Kreuzfahrtschiff Hondius mit einer Hantavirus-Infizierten in Kontakt war, ist jetzt in der Uniklinik in Düsseldorf. Infiziert ist sie wohl nicht, hieß es. Die Untersuchung ist eine reine Vorsichtsmaßnahme. Auch zwei weitere Personen waren von Bord des Schiffes gebracht worden. Auf der Hondius waren nach Infektionen 3 Personen gestorben. Der neue AOK-Krankenhausreport dürfte bei Klinikbetreibern für Diskussionen sorgen. Es heißt, auf Bundesebene sei 2024 mehr als die Hälfte der Krankenhausaufenthalte vermeidbar gewesen. Demnach gab es 15 Millionen Krankenhausaufenthalte, 8,6 Millionen Behandlungen wären ambulant möglich gewesen oder waren überflüssig. Im Prozess um einen Millionendiebstahl von Münzen aus Parkautomaten in Kempten soll heute voraussichtlich am dortigen Landgericht das Urteil fallen. Insgesamt 1,9 Millionen Euro soll der Angeklagte mithilfe seiner Frau über 10 Jahre hinweg erbeutet haben. Beide haben gestanden. Der Angeklagte war als Mitarbeiter des städtischen Bauhofs für die Leerung der Parkautomaten verantwortlich. Aus der Traum vom Finale in der Fußball-Champions League. Der FC Bayern ist im Halbfinalrückspiel gegen Paris Saint-Germain nicht über ein 1:1 hinausgekommen und damit ausgeschieden. Fabian Schaffer berichtet.
3: Das erste Duell war 4:5 aus Bayern-Sicht ausgegangen und es dauerte diesmal keine 3 Minuten, bis der Ball schon wieder im Netz zappelte. Weltfußballer Dembélé traf für Paris, jetzt mussten die Bayern schon 2 Tore aufholen. In der Folge sorgte vor allem Schiedsrichter Pinheiro für Diskussionen, der mehrmals fragwürdige Entscheidungen traf gegen die Bayern. Der Ausgleich von Kane in der Nachspielzeit fiel dann zu spät und Titelverteidiger Paris trifft nun im Finale von Budapest auf Arsenal.
2: Es ist unterschiedlich bewölkt mit Schauern. Die Temperaturen liegen bei 11 bis 5 Grad. Tagsüber wechseln sich Wolken und südlich der Donau kurze sonnige Phasen ab. Dazu sind ein paar Schauer unterwegs. Am häufigsten regnet es in Franken sowie in den Alpen. Die Höchstwerte erreichen im kühlen Westwind 11 bis 19 Grad. Ab Freitag scheint dann wieder öfter die Sonne und es wird wieder wärmer.
4: Hallo, hier ist Silvia aus der Alpenwelle Verkehrsredaktion. Wir haben die besten Verkehrsmeldungen für euch, nämlich keine. Die Alpenwelle wünscht gute Fahrt.
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